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1: Im Studio André Glatzel. Heute ist es soweit. Die von der Bundesregierung eingesetzte Rentenkommission legt ihre Reformvorschläge vor. 5 Monate haben die Politiker und Experten dafür zusammengesessen. Die Kommission betont, man soll die Vorschläge als Ganzes betrachten und ja, nicht jede Maßnahme wird alle glücklich machen. Die USA lockern im Streit mit dem Iran jetzt den Druck beim Öl. Washington hebt die Sanktionen auf Geschäfte mit iranischem Rohöl auf, zumindest während weiter über einen dauerhaften Frieden verhandelt wird. Das dürfte auch die Ölpreise weiter entspannen. Das war falsch. Der frisch gewählte Linken-Chef Luigi Pantisano hat um Entschuldigung für seine Aussage gebeten, es gebe derzeit keinen Unterschied zwischen der Politik der CDU und der AfD. Das Statement hatte am Wochenende auch in seiner eigenen Partei für Irritation gesorgt. Titelverteidiger Argentinien, Norwegen und Frankreich haben die K.O.-Runde der Fußball-WM erreicht. Norwegen setzte sich gegen den Senegal mit 3:2 durch, Argentinien gewann gegen Österreich mit 2:0 und Frankreich siegte gegen den Irak mit 3:0.
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1: Neue Woche.
2: Neues Glück.
1: Und die ersten Punkte werden eingefahren von René. Guten Morgen.
3: Ja, guten Morgen zusammen.
1: Wir schmeißen für dich den Zufallsgenerator an und dann heißt es Punkten, Punkten, Punkten. Schauen wir mal. Wie Ulrich.
2: Eine Stadt mit U.
3: Utrecht.
2: Ein Land.
3: Ungarn.
2: Ein Tier.
3: Weiter.
2: Ein chemisches Element.
3: Weiter.
2: Das hast du auf deinem Schreibtisch.
3: Eine Uhr.
2: Ein Kleidungsstück.
3: Unterhose.
2: Ein Instrument.
3: Poele.
2: Das machst du heute Abend noch.
3: U-Bahn fahren.
2: Damit kommst du durch die City.
3: U-Bahn.
1: Ja, komm, lass mal noch zählen. Die zweite U-Bahn und damit ist das eine sehr, sehr gute Wochenführung. Herzlichen Glückwunsch zu 7 Punkten. Mega.
3: Hey, danke.

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5: Im Studio André Glatzel. Heute ist es soweit. Die von der Bundesregierung eingesetzte Rentenkommission legt ihre Reformvorschläge vor. 5 Monate haben die Politiker und Experten dafür zusammengesessen. Die Kommission betont, man soll die Vorschläge als Ganzes betrachten und ja, nicht jede Maßnahme wird alle glücklich machen. Die USA lockern im Streit mit dem Iran jetzt den Druck beim Öl. Washington hebt die Sanktionen auf Geschäfte mit iranischem Rohöl auf, zumindest während weiter über einen dauerhaften Frieden verhandelt wird. Das dürfte auch die Ölpreise weiter entspannen. Das war falsch. Der frisch gewählte Linken-Chef Luigi Pantisano hat um Entschuldigung für seine Aussage gebeten, es gebe derzeit keinen Unterschied zwischen der Politik der CDU und der AfD. Das Statement hatte am Wochenende auch in seiner eigenen Partei für Irritation gesorgt. Titelverteidiger Argentinien, Norwegen und Frankreich haben die K.O.-Runde der Fußball-WM erreicht. Norwegen setzte sich gegen den Senegal mit 3:2 durch, Argentinien gewann gegen Österreich mit 2:0 und Frankreich siegte gegen den Irak mit 3:0.
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0: Da müsste dir ganz schön viel Kohle hinblättern.
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0: Für die teuerste Armbanduhr der Welt. Oh. Denn ich behaupte, das ist eine Omega-Uhr aus einem James-Bond-Film.
2: Also quasi mit der Lizenz zur genauen Uhrzeit, oder wie? Das ist dann der Slogan von dieser Uhr. Ja, also James Bond ist ja bekannt, immer elegant unterwegs zu sein. Und er hat auch immer teure Uhren, natürlich in den Filmen mit Superkräften und so weiter. Da kann er auf einmal einen Pfeil rausschießen und so. Ja, elegant, schön. Und ich glaube, Rolex ist jetzt nicht mehr so die Uhr, die am teuersten auf dieser Welt ist. Dementsprechend könnte ich mir durchaus vorstellen, dass diese Omega noch teurer ist und dass das wirklich eine der teuersten Uhren ist. Ich sag, dass das Fakt ist, ja.
0: Alles gleich, löse auf. Die teuerste Armbanduhr der Welt ist eine Omega-Uhr aus einem James-Bond-Film und das ist...
1: Fake.
3: Okay.
0: Nein, es ist eine Graff Diamonds Hallucination. Hast du davon schon mal gehört?
2: Nee, leider nicht. Gut, ich kenne mich zwar mit Uhren ein bisschen aus, aber da bin ich raus.
0: Okay, ich auch nicht. Die kostet aber 40 Millionen Euro. Da sind halt ein Haufen Diamanten drin. Aha. In unterschiedlichen Farben.
2: Na, ich kenne sie deswegen nicht, weil ich habe mein preisliches Limit auf 30 Millionen gesetzt.
0: Ah, ja, ja.
2: Deswegen.
0: Ja. Don't know.

0: Einen wunderschönen
1: guten Morgen
0: und herzlich willkommen hier bei Energy. Jetzt mit unserem Energy Soundcheck kommt heute von Milo zusammen mit DJ-licious und heißt Forever Young.
1: Ja, und der Song hat vor allem für DJ-licious eine ganz wichtige Bedeutung, hat er uns im Interview verraten.
2: Most people know me as a very, very, very positive guy, but in December I got some bad news. My mom got really, really sick. She's okay now, luckily, but at the time the whole story, the whole situation made me reminisce a lot about my perfect childhood that my mom gave me, and that is what the song is about basically.
1: Also seine Mutter ist sehr krank geworden, jetzt ist alles wieder gut, Gott sei Dank, aber das hat ihn natürlich sehr sentimental gemacht und zum Nachdenken gebracht über seine Kindheit und wie perfekt die eigentlich war.
0: Und jetzt gibt's den Song, hier ist Energy, immer die besten neuen Hits.

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3: Guten Morgen. Ab Herbst wird es für Bahnfahrer zwischen München und Nürnberg richtig nervig werden. Die ICE-Schnellstrecke wird nämlich ab Ende Oktober bis Mitte Dezember wegen Bauarbeiten komplett gesperrt. Viele Züge werden dann umgeleitet oder fallen sogar komplett aus. Und die Fahrt von München nach Berlin zum Beispiel, die dauert dann etwa 45 Minuten länger. Ja, und in dieser Zeit wird Nürnberg dann zum wichtigsten Umsteigeknoten für viele ICE-Verbindungen. Machen wir weiter mit einem ganz anderen Thema. In vielen Städten und Gemeinden ist ja gerade nicht so gute Stimmung. Da ist nämlich in den meisten Fällen einfach keine Kohle mehr da. Auf der lokalen Ebene rechnet man dieses Jahr mit 30 Milliarden Euro an Schulden. Und das wird auch die nächsten Jahre nicht besser werden. Und der Bürgermeister von Köln hat bei Phoenix mal erklärt, was das alles so für komische Sachen auslöst.
4: Wir in Köln haben zum Beispiel 4 Rheinbrücken. Die sind kommunal. Die muss ich sanieren. Ich habe jetzt einen Sanierungsplan bis 2045 aufgelegt. Aber keiner kann mir garantieren, dass die Brücken so lange halten. Ich habe aber das Geld nicht, um diese Brücken jetzt zu finanzieren.
3: Ja, übermorgen will man das dann auf jeden Fall nochmal bei Bund und Ländern zum Thema machen. Die sollen einfach nicht mehr so neue Aufgaben weitergeben und dafür dann nicht bezahlen. Und zum Schluss schauen wir nochmal ganz kurz auf die Fußball-WM. Da haben in der Nacht mal wieder die Favoriten richtig fett abgeräumt. Frankreich, Norwegen und Argentinien. Und bei Argentinien hat natürlich wieder Messi getroffen und zwar sogar gleich doppelt. Damit ist er jetzt der alleinige beste Torschütze bei Weltmeisterschaften. Er hat jetzt insgesamt 18 Tore und die WM ist ja noch nicht mal vorbei für ihn. Unser bester Torschütze, Miro Klose, ist damit jetzt auf Platz 2 abgerutscht.
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3: So kann man noch in den Tag reinstarten. Freie Fahrt für euch.
0: Blitzer.
3: Da gibt's auch noch keinen. Wenn ihr aber einen gesehen habt, dann einfach mal durchklingeln. 0800 800 1069. Gute Fahrt.
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6: Es geht einfach nur weiter. Es wird sommerlich und hot. Über 30 Grad gibt's auch heute. 32, um ganz genau zu sein.
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0: Es ist der Start in Tag 2. Es ist Dienstag, eine wunderschöne...
1: Guten Morgen, ihr Lieben. Ja, die Sternzeichen sagen ja meistens, wie du bist, wie du drauf bist und wie ihr im Sex so drauf seid.
0: Ah ja.
1: Das sollen sie wohl auch verraten, das hört ihr bei uns in 10 Minuten.
0: Aszendent Rammler, oder?
1: Kann sein.

0: da ist ein Krebs im Bett.
1: Okay, und somit herzlich willkommen an diesem Dienstag. Hier ist Energy, immer die besten neuen Hits, einen wunderschönen.
0: Guten Morgen, der Münch ist von Sternzeichen Krebs.
1: Ja.
0: Und ihr seid ja aktuell auch in eurer Saison, also die Krebssaison hat gestartet.
1: Endlich geht's um uns.
0: Und jetzt möchten wir mal drauf eingehen, wie ihr denn so im Bett seid.
1: Ui.
0: Wir haben nämlich einen richtig geilen Energy.de-Artikel, das ist wirklich lustig, müsst ihr euch mal durchlesen. Und Münch, ich erzähl dir jetzt mal, wie du so im Bett bist.
1: Okay, vielleicht, jetzt bin ich gespannt.
0: Vielleicht kommen dir ja einige Sachen bekannt vor.
1: Schauen wir mal.
0: Bitte aber auch zugeben, wenn es so ist. Also, Nähe, Intimität und das Gefühl von nur wir zwei sind für euch entscheidend?
1: Ja, gehe ich d'accord. Ich bin ja sensibel, ja.
0: Okay, ja. Und ihr seid nicht nur sensibel, sondern auch extrem intensiv und hingebungsvoll.
1: Opfer quasi, ja.
0: Ihr habt wohl am meisten Sex. Das ist das Sternzeichen, was am meisten Sex hat. Und passend zum Wasserzeichen, Krebse leben ja im Wasser.
1: Ja,
0: Skorpion, habt ihr
1: oder?
0: Gerne Sex im Wasser?
1: Im Wasser?
0: Mhm. Badewanne, Meer, Pool, wie schaut's aus?
1: Ja, ich habe das mal in der Therme versucht, dann kam der Bademeister und hat mich rausgeschmissen.
0: Oh Gott.
1: Und wie es bei dir und vor allen Dingen bei euch ausschaut, das klären wir in der nächsten Stunde hier bei uns in der Show. Und ihr könnt euch ja schon mal reinklicken.

0: Wir sind mittendrin in der Hitzewoche.
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0: Jeden Tag weit über 30 Grad, aber das könnte vielleicht der Sommerfigur zugutekommen. Denn ich behaupte, wenn man viel schwitzt, dann nimmt man leichter ab.
2: Na, das ist doch immer so ein Mythos, sagt man doch immer, oder? Beim Sport auch, dass es gar nicht so viel bringt oder nichts heißt, wenn man viel schwitzt. Und das heißt auch nichts, wenn man gar nicht schwitzt, so oder so, bringt es etwas. Deswegen sage ich, das ist Fake, das ist ein Mythos.
0: Okay, alles klar. Und dann lösen wir mal auf. Wenn man viel schwitzt, behaupte ich, dann nimmt man leichter ab und das ist Fake. Ja. Ihr verliert vielleicht ein bisschen mehr Wasser, aber nicht euer Fett. Denn wenn es richtig heiß ist, dann hat unser Stoffwechsel eh viel zu tun und ist dadurch sogar noch ein bisschen langsamer.
2: Oh.
0: Also selbst Sauna bringt nichts.

0: Ich wünschte, ich wäre eine Waage. Denn die gelten wohl als die Romantiker.
1: Also die Sternzeichen, ne?
0: Ja, und ich bin so gar nicht romantisch veranlagt. Aber wenn ich mir das so anschaue, Atmosphäre, Chemie und Harmonie müssen stimmen, sonst passt nichts. Aber wenn es dann passt, dann sind sie sehr aufmerksam, aufeinander abgestimmt. Und sie stehen auf Eiswürfeln und Federn.
1: Ui,
0: ja, gut,
1: okay.
0: Also Feder ja, aber Eiswürfel, da zucke ich mal zusammen.
1: Hä, bei der Hitze gerade? Mega.
0: Ja, nee, ich bin, was Kälte und Wasser und so weiter angeht, bin ich sehr empfindlich.
1: Findest du nicht so sexy? Okay, aber du könntest ja erlernen, im Bett immer mal wieder so ein bisschen mehr wie eine Waage zu sein.
0: Naja, ich wage es zu bezweifeln.
1: Okay, aber checkt mal euer Sternzeichen ab auf energy.de. Da haben wir nämlich so einen richtig geilen Artikel für euch erstellt. Nämlich, wie haben denn die verschiedenen Sternzeichen Sex?
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2: Es ist gleich 6:30. 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
11: Guten Morgen. Ja, jetzt wird's langsam richtig spannend. Hier bei uns in Nürnberg wird nämlich am Sonntag über den umstrittenen Ausbau des Franken-Schnellwegs abgestimmt. Geplant ist ja ein fast 2 Kilometer langer Tunnel, der für weniger Stau und Lärm sorgen soll. Das ganze Ding kostet aber mehr als 1 Milliarde Euro. Die einen sehen darin eine super wichtige Lösung fürs Verkehrschaos und die anderen sagen, nee, das ist einfach nur ein super teures Milliardengrab. Ja, und dann geht's gerade mit den Temperaturen wieder steil nach oben. Hier bei uns im Süden und Südwesten, da bleibt's bei einer Hitzewarnung. Die könnte dann ab morgen und übermorgen auch den Rest von Deutschland betreffen. Da geht's weiter rauf Richtung 40 Grad. Und damit könnte dann vielleicht sogar der Hitzerekord im Juni geknackt werden. Der ist bis jetzt aus dem Jahr 2019. Damals mit knapp unter 40 Grad in Bernburg in Sachsen-Anhalt. Ja, und dann gibt's ja immer so Dinge, die auf einer Autobahn liegen und da eigentlich gar nicht so richtig hingehören. Am Wochenende hat's da wieder so einen Vorfall gegeben. Da hat man nämlich auf der A2 in NRW eine Schildkröte gefunden. Hat die Polizei dann eingesammelt und in den Tierpark gebracht. Die könnte dann nämlich ausgesetzt worden sein. Und das soll gerade in den Sommerferien immer wieder passieren. Die ersten gehen ja jetzt schon am Freitag los. Da ist in Hessen, Rheinland-Pfalz und im Saarland letzter Schultag. So kann man noch in den Tag reinstarten. Freie Fahrt für euch.
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11: Da gibt's auch noch keinen. Wenn ihr aber einen gesehen habt, dann einfach mal durchklingeln. 0800 800 1069. Gute Fahrt.
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12: Es wird auch heute richtig hot. Wir bekommen 32 Grad. Es gibt wenig Wolken, nur Sonne. Und mittlerweile bin ich daheim auch schon richtig kreativ geworden. Der Ventilator steht auf dem Stuhl, damit er mich richtig schön anblasen kann auf dem Bett. Also da sind jetzt kreative Köpfe gefragt bei der Hitze.
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0: Herzlich willkommen an diesem heißen Dienstag, einen wunderschönen.
1: Guten Morgen.
0: Ist für Leute, die Glatze tragen, natürlich schon durchaus gefährlich wegen Sonnenbrandgefahr. Ja. Und da gehört er auch dazu. Nee, ich wollte schon leider sagen, aber er steht ja zu seiner Glatze. Er findet das ja großartig und er ist einer der bekanntesten Glatzenträger. Es geht um Milo. Hier ist er mit My Lucky Day.
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0: Ecuador. 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

0: wunderschönen.
1: Guten Morgen, Franken. Wir haben es 6.38 Uhr.
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3: Soweit. Erstmal wunderschönen guten Morgen. Donnerstag muss die Nationalelf wieder ran gegen die Jungs aus

0: 6.44 Uhr, einen wunderschönen.
1: Guten Morgen, Franken. Energy, Good News. Ich habe schon getan, genauso wie viele andere gerade wahrscheinlich, nämlich einen Ventilator gekauft für die ultrahitzige Wohnung.
0: Ja, und ich bin leider zu dumm dafür. Ich habe es noch nicht getan. Was mir jetzt allerdings zugute kommt, denn heute starten ja die Prime Days. 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
1: Ja, nicht nur Elektronik, so wie Ventilatoren oder so Handyzubehör, sondern es gibt auch Sachen günstiger für Haushalt, die Küche oder Beauty. Ich habe auch sogar gesehen, da habe ich letztens drüber gesprochen, dass ich den Kaffee nur kaufe, wenn das Kilo richtig günstig ist, also unter 15 Euro. Mhm. Und das ist da der Fall. Also schaut mal vorbei, vielleicht findet ihr was, was ihr gebrauchen könnt.
0: Ja, ich habe beim letzten Mal ziemlich viel Kaffee gekauft. Also da bin ich jetzt die nächsten Jahre ausgesorgt.

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2: Kurz vor sieben.
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5: Guten Morgen. Ab Herbst wird es für Bahnfahrer zwischen München und Nürnberg richtig nervig werden. Die ICE-Schnellstrecke wird nämlich ab Ende Oktober bis Mitte Dezember wegen Bauarbeiten komplett gesperrt. Viele Züge werden dann umgeleitet oder fallen sogar komplett aus. Und die Fahrt von München nach Berlin zum Beispiel, die dauert dann etwa 45 Minuten länger. Ja, und in dieser Zeit wird Nürnberg dann zum wichtigsten Umsteigeknoten für viele ICE-Verbindungen. Machen wir weiter mit einem ganz anderen Thema. In vielen Städten und Gemeinden ist ja gerade nicht so gute Stimmung. Da ist nämlich in den meisten Fällen einfach keine Kohle mehr da. Auf der lokalen Ebene rechnet man dieses Jahr mit 30 Milliarden Euro an Schulden. Und das wird auch die nächsten Jahre nicht besser werden. Und der Bürgermeister von Köln hat bei Phoenix mal erklärt, was das alles so für komische Sachen auslöst.
6: Wir in Köln haben zum Beispiel 4 Rheinbrücken. Die sind kommunal. Die muss ich sanieren. Ich habe jetzt einen Sanierungsplan bis 2045 aufgelegt. Aber keiner kann mir garantieren, dass die Brücken so lange halten. Ich habe aber das Geld nicht, um diese Brücken jetzt zu finanzieren.
5: Ja, übermorgen will man das dann auf jeden Fall nochmal bei Bund und Ländern zum Thema machen. Die sollen einfach nicht mehr so neue Aufgaben weitergeben und dafür dann nicht bezahlen. Und zum Schluss schauen wir nochmal ganz kurz auf die Fußball-WM. Da haben in der Nacht mal wieder die Favoriten richtig fett abgeräumt. Frankreich, Norwegen und Argentinien. Und bei Argentinien hat natürlich wieder Messi getroffen und zwar sogar gleich doppelt. Damit ist er jetzt der alleinige beste Torschütze bei Weltmeisterschaften. Er hat jetzt insgesamt 18 Tore und die WM ist ja noch nicht mal vorbei für ihn. Unser bester Torschütze, Miro Klose, ist damit jetzt auf Platz 2 abgerutscht.
3: Verkehr.
5: So kann man noch in den Tag reinstarten. Freie Fahrt für euch.
3: Blitzer.
5: Da gibt's auch noch keinen. Wenn ihr aber einen gesehen habt, dann einfach mal durchklingeln. 0800 800 1069. Gute Fahrt.
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8: Trinkt ganz, ganz, ganz viel heute und schmiert euch gut ein mit Sonnencreme, denn es wird auch heute richtig hot. 32 Grad bekommen wir.
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0: Es geht rein in den Dienstag, einen wunderschönen.
1: Guten Morgen, ich habe dem Münch schon gesagt, wie er wohl anhand seines Sternzeichens im Bett so drauf ist.
0: Abartig gut.
1: Und jetzt in 10 Minuten wird er es mir sagen, um Gottes Willen, ich bin gespannt.
0: Freu dich schon mal drauf.

0: Sternzeichen lieben wir, aber wie lieben Sie? Und somit herzlich willkommen an diesem Dienstag. Hier ist Energy. Immer die besten neuen Hits. Einen wunderschönen.
1: Guten Morgen.
0: Ja, wie die Woche wird, das könnt ihr euch auf energy.de in unseren Energy-Wochenhoroskop reinziehen. Aber jetzt geht es um ein Horoskop, das euch ein bisschen anders beschreibt.
1: Hey.
0: Und zwar haben wir uns mal ganz genau auf energy.de angeguckt, die jeweiligen Sternzeichen so lieben. Und Dana.
1: Halleluja. Ja.
0: Löwe bist du.
1: Ja.
0: Bist du zufrieden mit deinem Sexleben?
1: Ja.
0: Okay. Dann schauen wir
1: Warum
0: uns das mal genau
1: da
0: an.
1: Drin, nein. Das ist nicht so toll, oder
0: nein,
1: was?
0: Nein. Löwen wollen Eindruck machen.
1: Okay. Okay.
0: Und auch spüren, dass sie ihn machen. Sie lieben Aufmerksamkeit, Energie und das Gefühl, begehrt zu werden. Im Bett geht es bei ihnen oft um Ausdruck, Selbstbewusstsein und gegenseitiges Pushen. Also ist das eher so ein Drill bei dir?
1: Oh, geht. Bin jetzt auch nicht die Aktivste, ich muss gestehen, bin ein bisschen faul, aber ja, was gibt's noch?
0: Ja, wer einen Löwen hat, bekommt Intensität mit Slow-Faktor. Gerade deshalb lieben sie es, Sex vor dem Spiegel zu haben. Das ist interessant.
1: Auf gar keinen Fall. Das mag ich ja gar nicht. Also bei mir ist grundsätzlich kein Spiegel im Schlafzimmer und vor allem nicht aufs Bett gerichtet.
0: Okay, ja stimmt, Spiegel im Schlafzimmer bringt Unglück.
1: Ja, und irgendwie, also das würde mich gar nicht anmachen.
0: Gut, wir sind im Jahr 2026, da tut's auch eine Kamera, oder?
1: Auf gar keinen Fall, Halleluja. Checkt aber mal bitte energy.de ab, das ist richtig lustig, was euer Sternzeichen so über euer Sexleben aussagt.

0: Einen wunderschönen
1: guten Morgen, Franken. Wir haben es 7.17 Uhr.
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0: 7 Punkte, das ist aktuell die Messlatte und die toppen möchte heute Morgen die Natascha. Guten Morgen.
3: Schönen guten Morgen.
1: Du, welches Sternzeichen hast denn du?
3: Jungfrau.
1: Ah, Jungfrau. Glaubst du das immer, wenn man so sagt, hey, die Jungfrauen sind so und so?
3: Ja, ich denke mal, jedes Attribut passt auf irgendjemanden. Mhm. Also so gemischte Gefühle. Mhm.
1: Ja, verstehe ich.
3: Ja.
0: Hoffentlich hast du ein gutes Gefühl, was den Buchstaben angeht. Wir schmeißen jetzt für dich den Zufallsgenerator an und der entscheidet, mit welchem Buchstaben du zocken wirst. M wie Martha.
1: Eine Stadt mit M.
3: Mailand.
1: Ein Land.
3: Mexiko.
1: Ein Tier.
3: Maus.
1: Das hast du immer im Gesicht.
3: Weiter.
1: Ein Trennungsgrund.
3: Weiter.
1: Das machst du morgens.
3: Scheiße, ich habe einen Aussetzer. Weiter.
1: Ein Monat.
3: Mai.
1: Ja, das trinkst du gerne.
3: Maibier, Maibock.
1: Mhm. Das steht bei dir in der Küche.
3: Ein Mixer.
1: Ein Tierlaut.
3: Miau.
0: Jawohl. Und Miau war sogar noch drauf. Und mit dem Miau, herzlichen Glückwunsch, Natascha, ziehst du zumindest mal gleich 7 Punkte auf.
3: Danke.
0: Wird das wohl die 7er-Woche werden? Schauen wir mal. Vielleicht sind ja morgen 8 Punkte drin. Ihr habt es in der Hand. Ruft gerne an und zockt mit in dieser Woche. 0800

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0: Noch keine Pläne für den Sommer 2026, wo es hingeht? Kein Problem. So günstig war es schon lange nicht mehr. 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
1: Na, besser
0: die
1: ist
0: es. Haben nämlich Pauschalurlaube zu zweit mit Flug und Transfer und Verpflegung zwischen 29. Juni und 13. September getestet und da ist rausgekommen, Hurghada ist günstig, Gran Canaria, Teneriffa und Madeira.
1: Was heißt günstig?
0: Günstig Nenn heißt so was. Um die 2000 Euro für zwei Personen, also ein Tausender pro Nase.
1: Das ist gar nicht mal so wild, das geht sogar noch.
0: Also wenn ihr noch irgendwo hin wollt und sogar noch ein bisschen flexibel seid, was die Abflugszeit angeht, dann kommt ihr in diesem Jahr laut Holiday Check richtig gut und günstig weg. 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
7: Guten Morgen. Ja, heute Abend ist große Michelin-Show in Frankfurt und Nürnberg ist wieder richtig spannend mit dabei. Unsere City ist zwar eher für Bratwurst und Lebkuchen bekannt, hat aber extrem viele Sterne-Restaurants pro Kopf. Sogar mehr als fast alle anderen Städte in Deutschland. Jetzt geht's heute Abend darum, ob wieder neue Sterne dazukommen oder welche verloren gehen. Und beim Spritpreis, da merkt man jetzt ja gerade, der ist wieder einen Tick niedriger geworden. Der ADAC sagt, das ist aktuell vor allem beim Diesel besonders krass. Der hat am Wochenende teilweise weniger gekostet als vor dem Krieg zwischen den USA und dem Iran. Im Moment haben wir aber auch noch den Tankrabatt drauf, diese gut 17 Cent den Liter. Der Rabatt geht jetzt aber nur noch genau eine Woche. Ja, Spritpreis geht runter, die Temperaturen hingegen, die gehen gerade steil nach oben. Besonders hier im Süden und im Südwesten bleibt es bei einer Hitzewarnung. Die könnten dann ab morgen und übermorgen auch den Rest von Deutschland betreffen. Dann geht's weiter rauf Richtung 40 Grad und damit könnte dann auch der Hitzerekord im Juni geknackt werden. Der ist bis jetzt aus dem Jahr 2019, damals mit knapp unter 40 Grad in Bernburg in Sachsen-Anhalt.
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7: Vorsicht, wenn ihr gerade auf der A3 Nürnberg Richtung Würzburg unterwegs seid, auf der Höhe Höchstadt Nord, da liegen Reifenteile.
5: Blitzer.
7: Da habe ich doch zwei für euch. Einer steht in Nürnberg in der Herderstraße und in Fürth in der Friedrichstraße. Habt ihr noch einen weiteren gesehen, dann schickt uns doch gerne mal eine kurze Spannnachricht über WhatsApp rüber. 0176 1069 und 4x die 8. Bis dahin, habt eine gute Fahrt.
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8: Auch heute gibt es wenig Wolken, nur die Sonne, das liebe ich total. Also wir können braun werden, aber schmiert euch gut ein, wenn ihr im Feierabend irgendwo weggeht. Vielleicht grillt ihr auch, das ist natürlich alles möglich, denn 32 Grad erwarten uns.
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0: Es ist der Start in Tag 2. Es ist Dienstag, einen wunderschönen...
1: Guten Morgen, ihr Lieben. Ja, die Sternzeichen sagen ja meistens, wie du bist, wie du drauf bist und wie ihr im Sex so drauf seid.
0: Ah ja.
1: Das sollen sie wohl auch verraten, das hört ihr bei uns in 10 Minuten.
0: Aszendent Rammler, oder?
1: Kann sein.

0: da ist ein Krebs im Bett.
1: Okay, und somit herzlich willkommen an diesem Dienstag. Hier ist Energy, immer die besten neuen Hits, einen wunderschönen.
0: Guten Morgen, der Münch ist von Sternzeichen Krebs und ihr seid ja aktuell auch in eurer Saison, also die Krebssaison hat gestartet.
1: Endlich geht's um uns.
0: Und jetzt möchten wir mal drauf eingehen, wie ihr denn so im Bett seid. Wir haben nämlich einen richtig geilen Energy.de-Artikel, das ist wirklich lustig, müsst ihr euch mal durchlesen. Und Münch, ich erzähl dir jetzt mal, wie du so im Bett bist.
1: Okay, vielleicht, jetzt bin ich gespannt.
0: Vielleicht kommen dir ja einige Sachen bekannt vor.
1: Schauen wir mal.
0: Bitte aber auch zugeben, wenn es so ist. Also, Nähe, Intimität und das Gefühl von nur wir zwei sind für euch entscheidend?
1: Ja, gehe ich d'accord. Ich bin ja sensibel, ja.
0: Okay, ja. Und ihr seid nicht nur sensibel, sondern auch extrem intensiv und hingebungsvoll.
1: Opfer quasi, ja.
0: Okay. Ihr habt wohl am meisten Sex. Das ist das Sternzeichen, was am meisten Sex hat. Und passend zum Wasserzeichen, Krebse leben ja im Wasser.
1: Ja.
0: Skorpion, habt ihr gerne Sex im Wasser?
1: Im Wasser?
0: Mhm. Badewanne, Meer, Pool, wie schaut's aus?
1: Ja, ich habe das mal in der Therme versucht, dann kam der Bademeister und hat mich rausgeschmissen.
0: Oh Gott.
1: Und wie es bei dir und vor allen Dingen bei euch ausschaut, das klären wir in der nächsten Stunde hier bei uns in der Show. Und ihr könnt euch ja schon mal reinklicken.

0: Einen wunderschönen
1: guten Morgen, Franken. 7.46 Uhr haben wir.
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0: ey. Ist in dieser Woche die 23. Jetzt könnt ihr wieder zusammen mitraten, zusammen mit Dana, was sie denn bedeuten könnte. 23%, also fast jeder Vierte in einer Beziehung sagt, dass die nervigste Angewohnheit des Partners in einer ganz bestimmten Alltagssituation. Aber worum könnte es denn gehen, Dana?
1: Also typische Alltagssachen sind, wo man, glaube ich, immer diskutiert, Sachen liegen gelassen. Mhm. Hier der Teller, da die Zahnbürste nicht weggeräumt, da die Unterhose, da hinten auf der Couch die Socken.
0: Okay.
1: Also Sachen nicht weggeräumt.
0: Ja, würde mich auch wahnsinnig machen, ist es aber leider nicht.
1: Okay, dann Alltagssituation, was auch oft, glaube ich, nervt, ist so dieses Essverhalten. Zu laut geschmatzt, ja. Mund offen oder irgendwie die Art und Weise vielleicht manchmal, wie der Partner das oder die Partnerin das Besteck hält oder so, okay. Glaube ich, da gibt es so einige X- und Triggerpunkte beim Essen.
0: Interesse halber geht es auch um die Geschwindigkeit.
1: Das könnte auch. Ja. Also ihr Männer, ihr schlingt ja auch manchmal, denke ich mir auch so, was ist mit euch los?
0: An dieser Stelle schuldig, aber leider nicht richtig. Ich löse auf. Die 23% stehen für Menschen, die es nervt, wenn ihr Partner ihren Fahrstil kritisieren. Das hat Verivox herausgefunden, also den klassischen Beifahrerkommentar. Brems!
1: Ja.
0: Das war knapp oder den hab ich sogar gesehen.
1: Ja. Kann ich auch nachvollziehen, verstehe ich. Ist auch eine gute, nervige Alltagssituation.
0: Und wenn man dann noch gleichzeitig im Auto ist, dann ist Polen offen.

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13: Guten Morgen. Ja, jetzt wird's langsam richtig spannend. Hier bei uns in Nürnberg wird nämlich am Sonntag über den umstrittenen Ausbau des Franken-Schnellwegs abgestimmt. Geplant ist ja ein fast 2 Kilometer langer Tunnel, der für weniger Stau und Lärm sorgen soll. Das ganze Ding kostet aber mehr als 1 Milliarde Euro. Die einen sehen darin eine super wichtige Lösung fürs Verkehrschaos und die anderen sagen, nee, das ist einfach nur ein super teures Milliardengrab. Ja, und dann geht's gerade mit den Temperaturen wieder steil nach oben. Hier bei uns im Süden und Südwesten, da bleibt's bei einer Hitzewarnung. Die könnte dann ab morgen und übermorgen auch den Rest von Deutschland betreffen. Da geht's weiter rauf Richtung 40 Grad. Und damit könnte dann vielleicht sogar der Hitzerekord im Juni geknackt werden. Der ist bis jetzt aus dem Jahr 2019. Damals mit knapp unter 40 Grad in Bernburg in Sachsen-Anhalt. Ja, und dann gibt's ja immer so Dinge, die auf einer Autobahn liegen und da eigentlich gar nicht so richtig hingehören. Am Wochenende hat's da wieder so einen Vorfall gegeben. Da hat man nämlich auf der A2 in NRW eine Schildkröte gefunden. Hat die Polizei dann eingesammelt und in den Tierpark gebracht. Die könnte dann nämlich ausgesetzt worden sein. Und das soll gerade in den Sommerferien immer wieder passieren. Die ersten gehen ja jetzt schon am Freitag los. Da ist in Hessen, Rheinland-Pfalz und im Saarland letzter Schultag. Oh, das ist ein größerer Fall, der die A6 betrifft. Amberg Richtung Nürnberg zwischen Alfeld und Altdorf. Da ist die Fahrbahn nämlich wegen Bergungsarbeiten gesperrt. Und zwar noch bis ca. 12.30 Uhr.
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13: Da gibt's einen. Und zwar stehen sie da gerade in Nürnberg in der Eichendorfstraße und in Erlangen in der Möhrendorfer Straße. Und zwar Richtung Dexendorfer Damm. Habt ihr noch einen weiteren entdeckt? Dann klingelt doch einfach mal durch. 0800 800 1069. Gute Fahrt.
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2: Es geht einfach nur weiter. Es wird sommerlich und hot. Über 30 Grad gibt's auch heute. 32, um ganz genau zu sein.
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0: 2 steht an. Es geht rein in den Dienstag. Einen wunderschönen.
1: Guten Morgen, ihr Lieben. Wir schicken euch nach Österreich. Also packt schon mal eure Koffer. Ja. Warum? Das verraten wir gleich in 10 Minuten.
0: Und was darf man in Österreich auch nicht vergessen? Richtig, das Bickerl, also die Vignette.
1: Ich glaube, dafür sorgen wir auch.
0: Ach, auch dafür? Okay, bin ich gespannt. Oh,

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0: Uhr. Einen wunderschönen
1: guten Morgen, Franken.
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3: Soweit. Erstmal wunderschönen guten Morgen. Donnerstag muss die Nationalelf wieder ran gegen die Jungs aus Ecuador. 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

0: von der Gen Z für die Gen Z.
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0: ist in dieser Woche, wer hätte es gedacht?
2: Gen Z.
0: Ganz genau. Und das Coole ist, wir haben total junge und erfolgreiche Energy Superstars, wie zum Beispiel Somber. Ich liebe diesen Song so sehr, Homewrecker. Und er ist zarte 20. Also ich habe wirklich schon ganz viele Videos und Fotos von ihm gesehen, aber ich dachte, er ist viel älter. Also so 28, 30 hätte ich auf jeden Fall schon eingeloggt.
2: Apropos 28, somit auch Gen Z, ist auch sie hier. Ray mit Where Is My Husband, auch natürlich mit dabei beim Stream of the Week, den ihr natürlich 24/7 kostenlos pumpen könnt, um einfach mal in diese Materie einzutauchen, und zwar auf energy.de oder in unserer brandneuen Energy-App.
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9: Guten Morgen. Ab Herbst wird es für Bahnfahrer zwischen München und Nürnberg richtig nervig werden. Die ICE-Schnellstrecke wird nämlich ab Ende Oktober bis Mitte Dezember wegen Bauarbeiten komplett gesperrt. Viele Züge werden dann umgeleitet oder fallen sogar komplett aus. Und die Fahrt von München nach Berlin zum Beispiel, die dauert dann etwa 45 Minuten länger. Ja, und in dieser Zeit wird Nürnberg dann zum wichtigsten Umsteigeknoten für viele ICE-Verbindungen. Machen wir weiter mit einem ganz anderen Thema. In vielen Städten und Gemeinden ist ja gerade nicht so gute Stimmung. Da ist nämlich in den meisten Fällen einfach keine Kohle mehr da. Auf der lokalen Ebene rechnet man dieses Jahr mit 30 Milliarden Euro an Schulden. Und das wird auch die nächsten Jahre nicht besser werden. Und der Bürgermeister von Köln hat bei Phoenix mal erklärt, was das alles so für komische Sachen auslöst.
10: Wir in Köln haben zum Beispiel 4 Rheinbrücken. Die sind kommunal. Die muss ich sanieren. Ich habe jetzt einen Sanierungsplan bis 2045 aufgelegt. Aber keiner kann mir garantieren, dass die Brücken so lange halten. Ich habe aber das Geld nicht, um diese Brücken jetzt zu finanzieren.
9: Ja, übermorgen will man das dann auf jeden Fall nochmal bei Bund und Ländern zum Thema machen. Die sollen einfach nicht mehr so neue Aufgaben weitergeben und dafür dann nicht bezahlen. Und zum Schluss schauen wir nochmal ganz kurz auf die Fußball-WM. Da haben in der Nacht mal wieder die Favoriten richtig fett abgeräumt. Frankreich, Norwegen und Argentinien. Und bei Argentinien hat natürlich wieder Messi getroffen und zwar sogar gleich doppelt. Damit ist er jetzt der alleinige beste Torschütze bei Weltmeisterschaften. Er hat jetzt insgesamt 18 Tore und die WM ist ja noch nicht mal vorbei für ihn. Unser bester Torschütze, Miro Klose, ist damit jetzt auf Platz 2 abgerutscht.
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9: Nach wie vor top aktuell ist die A6 Amberg Richtung Nürnberg zwischen Ahlfeld und Altdorf. Da ist die Fahrbahn wegen Bergungsarbeiten gesperrt und das Ganze geht wahrscheinlich noch bis 12.30 Uhr. Außerdem die B14 Hersbruck Richtung Nürnberg zwischen Altensittenbach und Neunkirchen. Da staute sich gerade auf 6 Kilometer. Eine gute halbe Stunde braucht hier länger.
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9: Da habe ich noch 2 für euch. Einer steht in Nürnberg in der Eichendorfstraße und in Erlangen in der Möhrendorfer Straße und zwar Richtung Dexendorfer Damm. Habt ihr noch einen weiteren entdeckt? Dann einfach mal durchklingeln. 0800 800 1069. Gute Fahrt.
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11: Es wird auch heute richtig hot. Wir bekommen 32 Grad. Es gibt wenig Wolken, nur Sonne und mittlerweile bin ich daheim auch schon richtig kreativ geworden. Der Ventilator steht auf dem Stuhl, damit er mich richtig schön anblasen kann auf dem Bett. Also da sind jetzt kreative Köpfe gefragt bei der Hitze.
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0: geht rein in den Dienstag, einen wunderschönen.
1: Guten Morgen, ich habe dem Münch schon gesagt, wie er wohl anhand seines Sternzeichens im Bett so drauf ist.
0: Abartig gut.
1: Und jetzt in 10 Minuten wird er es mir sagen, um Gottes Willen, ich bin gespannt.
0: Freu dich schon mal drauf.

0: Immer die besten neuen Hits. Einen wunderschönen.
1: Guten Morgen.
0: Ja, wie die Woche wird, das könnt ihr euch auf energy.de in unseren Energy-Wochenhoroskop reinziehen. Aber jetzt geht es um ein Horoskop, das euch ein bisschen anders beschreibt.
1: Hey.
0: Und zwar haben wir uns mal ganz genau auf energy.de angeguckt, wie die jeweiligen Sternzeichen so lieben. Und Dana.
1: Halleluja. Ja.
0: Löwe bist du.
1: Ja.
0: Bist du zufrieden mit deinem Sexleben?
1: Ja.
0: Okay. Dann schauen wir
1: Warum
0: uns das mal genauer
1: da
0: an.
1: Drin, nein. Das ist nicht so toll, oder
0: nein,
1: was?
0: Nein, nein, nein. Löwen wollen Eindruck machen.
1: Oh je, okay.
0: Und auch spüren, dass sie ihn machen. Sie lieben Aufmerksamkeit, Energie und das Gefühl, begehrt zu werden. Im Bett geht es bei ihnen oft um Ausdruck, Selbstbewusstsein und gegenseitiges Pushen. Also ist das eher so ein Drill bei dir?
1: Oh, geht. Bin jetzt auch nicht die Aktivste, ich muss gestehen, bin ein bisschen faul, aber ja, was gibt's noch?
0: Ja, wer einen Löwen hat, bekommt Intensität mit Slow-Faktor. Gerade
1: okay.
0: Deshalb lieben sie es, Sex vor dem Spiegel zu haben. Das ist
1: Auf
0: interessant.
1: Gar keinen
0: was?
1: Fall. Das mag ich ja gar nicht. Also okay. Bei mir ist grundsätzlich kein Spiegel im Schlafzimmer und vor allem nicht aufs Bett gerichtet.
0: Okay. Ja, stimmt. Spiegel im Schlafzimmer bringt Unglück.
1: Ja, und irgendwie, also das würde mich gar nicht anmachen.
0: Gut, wir sind im Jahr 2026, da tut's auch eine Kamera, oder?
1: Na, auf gar keinen Fall. Oh, Halleluja. Checkt aber mal bitte energy.de ab. Das ist richtig lustig, was euer Sternzeichen so über euer Sexleben aussagt.

0: Wenn ihr Heidelbeeren essen möchtet, dann lasst sie vorher schwimmen.
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0: Ich behaupte nämlich, wenn ihr die in einem Wasserglas tut und wenn sie oben schwimmen, dann sind das die süßen Heidelbeeren.
2: Das wäre der Lifehack des Jahrhunderts für mich persönlich, weil ich esse jeden Tag Heidelbeeren, meistens im Joghurt drin, und ich habe diesen Lifehack noch nie gehört. Darf ich das jetzt schnell ausprobieren? Darf ich schnell
0: in die Küche
2: laufen?
0: Wenn du alles da hast, klar. Hast du alles da?
2: Ja. Haben wir die 5 Minuten, bis ich in der Küche bin?
0: Nein.
2: Ich sage jetzt einfach mal, dass es Fakt ist, und ich freue mich gleich danach, in die Küche zu rennen.
0: Alles klar, ich löse auf. Süße Heidelbeeren erkennt man sofort, weil sie oben schwimmen.
1: Fake.
0: Nein, okay, die süßen Beeren, die gehen unter, weil der Zucker schwerer ist.
2: Ah.
0: Die oben schwimmen, sind saure Heidelbeeren. Beide natürlich noch gut. München überlegt total. Aber nein, beide sind natürlich noch gut. Sie schmecken halt nur anders.
2: Ich weiß gar nicht, was ich lieber will. Saure oder süße?
0: Süßes

0: Ich wünschte, ich wäre eine Waage. Denn die gelten wohl als die Romantiker.
1: Also die Sternzeichen, ne?
0: Ja, und ich bin so gar nicht romantisch veranlagt. Aber wenn ich mir das so anschaue, Atmosphäre, Chemie und Harmonie müssen stimmen, sonst passt nichts. Aber wenn es dann passt, dann sind sie sehr aufmerksam, aufeinander abgestimmt. Und sie stehen auf Eiswürfel und Federn.
1: Oh,
0: ja, gut,
1: okay.
0: Also Feder ja, aber Eiswürfel, da zucke ich mal zusammen.
1: Hä, hey, bei der Hitze gerade? Mega.
0: Ja, nee, ich bin, was Kälte und Wasser und so weiter angeht, bin ich sehr empfindlich.
1: Findest du nicht so sexy? Okay, aber du könntest ja erlernen, im Bett immer mal wieder so ein bisschen mehr wie eine Waage zu sein.
0: Naja, ich wage es zu bezweifeln.
1: Okay, aber checkt mal euer Sternzeichen ab auf energy.de. Da haben wir nämlich so einen richtig geilen Artikel für euch erstellt. Nämlich, wie haben denn die verschiedenen Sternzeichen Sex?
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12: Guten Morgen. Ja, heute Abend ist große Michelin-Show in Frankfurt und Nürnberg ist wieder richtig spannend mit dabei. Unsere City ist zwar eher für Bratwurst und Lebkuchen bekannt, hat aber extrem viele Sterne-Restaurants pro Kopf. Sogar mehr als fast alle anderen Städte in Deutschland. Jetzt geht's heute Abend darum, ob wieder neue Sterne dazukommen oder welche verloren gehen. Und beim Spritpreis, da merkt man jetzt ja gerade, der ist wieder ein Tick niedriger geworden. Der ADAC sagt, das ist aktuell vor allem beim Diesel besonders krass. Der hat am Wochenende teilweise weniger gekostet als vor dem Krieg zwischen den USA und dem Iran. Im Moment haben wir aber auch noch den Tankrabatt drauf, diese gut 17 Cent den Liter. Der Rabatt geht jetzt aber nur noch genau eine Woche. Ja, Spritpreis geht runter, die Temperaturen hingegen, die gehen gerade steil nach oben. Besonders hier im Süden und im Südwesten bleibt es bei einer Hitzewarnung. Die könnten dann ab morgen und übermorgen auch den Rest von Deutschland betreffen. Dann geht's weiter rauf Richtung 40 Grad und damit könnte dann auch der Hitzerekord im Juni geknackt werden. Der ist bis jetzt aus dem Jahr 2019, damals mit knapp unter 40 Grad in Bernburg in Sachsen-Anhalt. Nach wie vor top aktuell ist dann noch die A6 Amberg Richtung Nürnberg zwischen Alfeld und Altdorf. Da hat es ja gekracht, da finden jetzt gerade auch die Bergungsarbeiten statt. Und da hat die Polizei schon gesagt, das Ganze wird voraussichtlich noch bis 12.30 Uhr dauern. Und dann gibt es noch was von der B14 Hersbruck Richtung Nürnberg zwischen Altensittenbach und Neunkirchen. Da staut es sich auf 6 Kilometer.
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12: Ja, und da gibt's schon welche heute Morgen. Einer steht in Nürnberg in der Fürther Straße und zwar statt Einwärtshöhe der Willstraße und in Erlangen Möhrendorfer Straße Richtung Dexendorfer Damm. Habt ihr noch einen weiteren entdeckt, dann klingelt doch mal kurz durch bei uns. 0800 800 1069. Gute Fahrt.
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13: Trinkt ganz, ganz, ganz viel heute und schmiert euch gut ein mit Sonnencreme, denn es wird auch heute richtig hot. 32 Grad bekommen wir.
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0: Herzlich willkommen an diesem heißen Dienstag, einen wunderschönen.
1: Guten Morgen.
0: Ist für Leute, die Glatze tragen, natürlich schon durchaus gefährlich wegen Sonnenbrandgefahr.
1: Ja.
0: Und da gehört er auch dazu. Nee, ich wollte schon leider sagen, aber er steht ja zu seiner Glatze. Er findet das ja großartig und er ist einer der bekanntesten Glatzenträger. Es geht um Milo. Hier ist er mit My Lucky Day.
1: Ja, yeah, at Energy, immer die besten neuen Hits.

0: Es geht rein in den Tag, einen wunderschönen.
1: Guten Morgen.
0: Jetzt mit uns beim Soundcheck kommt heute von Tyler und heißt Is It Love?
1: Ja, das ist ein absoluter Vibe-Song, finde ich. Die Gitarre im Hintergrund finde ich total unerwartet, aber geil. Und über den Songtext kann man sich streiten, aber ihre Meinung ist anscheinend, denn sie singt: Ist es Liebe, wenn du nicht weinst? Es bedeutet einen Scheiß, wenn ich keine Tränen in deinen Augen sehe. Also Diskussionspotenzial.
0: Ja, definitiv. Und da habt ihr jetzt ein paar Minuten Zeit, euch darüber Gedanken zu machen. Hier ist er auf Energy. 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
6: Kurz vor 9:30, guten Morgen.
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13: Guten Morgen. Ja, jetzt wird's langsam richtig spannend. Hier bei uns in Nürnberg wird nämlich am Sonntag über den umstrittenen Ausbau des Franken-Schnellwegs abgestimmt. Geplant ist ja ein fast 2 Kilometer langer Tunnel, der für weniger Stau und Lärm sorgen soll. Das ganze Ding kostet aber mehr als 1 Milliarde Euro. Die einen sehen darin eine super wichtige Lösung fürs Verkehrschaos und die anderen sagen, ne, das ist einfach nur ein super teures Milliardengrab. Ja, und dann geht's gerade mit den Temperaturen wieder steil nach oben. Hier bei uns im Süden und Südwesten, da bleibt's bei einer Hitzewarnung. Die könnte dann ab morgen und übermorgen auch den Rest von Deutschland betreffen. Da geht's weiter rauf Richtung 40 Grad. Und damit könnte dann vielleicht sogar der Hitzerekord im Juni geknackt werden. Der ist bis jetzt aus dem Jahr 2019. Damals mit knapp unter 40 Grad in Bernburg in Sachsen-Anhalt. Ja, und dann gibt's ja immer so Dinge, die auf einer Autobahn liegen und da eigentlich gar nicht so richtig hingehören. Am Wochenende hat's da wieder so einen Vorfall gegeben. Da hat man nämlich auf der A2 in NRW eine Schildkröte gefunden. Hat die Polizei dann eingesammelt und in den Tierpark gebracht. Die könnte dann nämlich ausgesetzt worden sein. Und das soll gerade in den Sommerferien immer wieder passieren. Die ersten gehen ja jetzt schon am Freitag los. Da ist in Hessen, Rheinland-Pfalz und im Saarland letzter Schultag.
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13: Ja, es begleitet uns eigentlich schon den ganzen Morgen die A6 Amberg Richtung Nürnberg zwischen Alfeld und Altdorf. Die ist wegen Bergungsarbeiten gesperrt und zwar noch voraussichtlich bis 12.30 Uhr. Außerdem, da habe ich die B14 für euch. Hersbruck Richtung Nürnberg zwischen Altensittenbach und Neunkirchen. 6 Kilometer Stau.
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13: Da haben wir auch einen und zwar in Nürnberg. Eichendorfstraße ist das. Habt ihr noch einen weiteren entdeckt? Dann einfach mal durchklingeln. 0800 800 1069. Gute Fahrt.
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15: Auch heute gibt es wenig Wolken, nur die Sonne, das liebe ich total. Also wir können braun werden, aber schmiert euch gut ein, wenn ihr im Feierabend irgendwo weggeht. Vielleicht grillt ihr auch, das ist natürlich alles möglich, denn 32 Grad erwarten uns.
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1: Soweit, erstmal wunderschönen guten Morgen. Donnerstag muss die Nationalelf wieder ran gegen die Jungs aus Ecuador. 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

10 Uhr an diesem Dienstagvormittag. Schön, dass ihr da seid. Hi, ich bin's, Felina. Die 10 jetzt am Stück sind an, soweit, so gut. Und da habe ich aber gleich für euch die aktuelle Single von Aus. Die freuen wir uns sehr drauf. Jetzt

Jetzt ist nicht nur Sommer draußen, da ist auch einfach Sommer im Radio, gerade bei euch. Ihr hört Energy, immer die besten neuen Hits mit mir, Felina. Und ich sag euch ganz ehrlich, das hier ist mein Sommerhit des Jahres. Ich finde den so schön, der klingt so doll nach am See sitzen und so ein bisschen die Beine vielleicht auf dem Steg ins Wasser reinbaumeln lassen. Das ist es für mich. Und diesen Song hat Ausdies gemacht. The Art of Letting Go, jetzt für euch bei Energy, immer die besten neuen Hits.

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4: Mit Lauren Zietke, hallo. Ab Herbst wird es für Bahnfahrer zwischen München und Nürnberg richtig nervig werden. Die ICE-Schnellstrecke wird nämlich ab Ende Oktober bis Mitte Dezember wegen Bauarbeiten komplett gesperrt. Viele Züge werden dann umgeleitet oder fallen dann sogar komplett aus. Die Fahrt von München nach Berlin, die dauert dann zum Beispiel etwa 45 Minuten länger als sonst. Ja, und in dieser Zeit wird Nürnberg dann zum wichtigsten Umsteigeknoten für viele ICE-Verbindungen.
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6: Im Studio von Riebe sei freundlieb. Die von der Bundesregierung eingesetzte Rentenkommission hat heute in Berlin ihre 33 Reformvorschläge vorgestellt. Die Vorschläge sind einstimmig abgesegnet, sagte Kanzler Merz. Merz hob besonders hervor, dass vorgeschlagen wird, einen Teil der Beiträge künftig am Kapitalmarkt anzulegen. Die Menschen im Westen und Süden Deutschlands müssen auch in den kommenden Tagen mit Saunatemperaturen bis zu 40 Grad rechnen. Besonders in den Städten, wo die Gebäude dicht an dicht stehen, bleibt die Wärmebelastung hoch und kann damit gefährlich werden. In den aufgeheizten Wäldern steigt außerdem die Waldbrandgefahr. Der erhöhte Verteidigungsetat führt offenbar zu Wucherpreisen. Davor warnen Haushaltsexperten des Bundestages. Wenn der Auftraggeber Bundeswehr heißt, rufen die Rüstungsunternehmen andere Preise auf, sagte der SPD-Wehrexperte Schwarz dem Redaktionsnetzwerk Deutschland. Ähnlich sieht das der Bundesrechnungshof. Die Ergebnisse bei der Fußball-WM. Argentinien-Österreich 2:0, Frankreich-Irak 3:0, Norwegen-Senegal 3:2 und Algerien-Jordanien 2:1.
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4: Schaut gut aus, freie Fahrt für euch.
0: Blitzer.
4: Da hab ich grad nix. Wenn ihr aber einen entdeckt habt, dann klingelt doch gern einfach mal durch. 0800 800 1069. Gute Fahrt.
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4: Hui, das wird wieder verdammt heiß werden hier bei uns. Bis zu 31 Grad in der Spitze und 10 Stunden Sonne. Morgen legen wir nochmal oben drauf, da dann bis zu 34 Grad und 15 Stunden Sonne.

0: wieder eure 10 Hits am Stück und vorher zieht ihr bitte nochmal Windeln an für ein Konzert von diesem Energy Star? Was? Olivia Rodrigo hat gerade ein Thema mit euch. Ja, denn auf ihren Konzerten ist jetzt ein neuer Trend aufgekommen. Die Fans wollen gerne in der ersten Reihe stehen bei ihrem Konzert und sagen sich, ja, dann gehe ich halt einfach nicht auf Toilette die ganze Zeit, damit ich meinen Platz auch nicht verliere, und ziehen sich dafür Windeln an. Mal ernst gemeinte Frage, würdet ihr das machen? Würdet ihr für Olivia Rodrigo oder einen eurer Lieblingsstars sagen, ja, da ziehe ich mir eine Windel an und gehe nicht auf Toilette, um einfach meinen Platz nicht zu verlieren? Olivia Rodrigo hat sich selber geäußert und gesagt, stinkt ihr. Sie mag es gar nicht. Aber ihr könnt ja mal sagen, gibt es etwas, für das ihr so krass warten würdet, weil das würde mich interessieren. Schickt ihr mir gerne einfach eine WhatsApp oder schreibt mir bei Insta.
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Wir machen weiter mit so einem ultimativen Banger hier bei Energy. Bowser, was du liebe nennst. Oh Gott, da hatte ich ja bestimmt einen ganzen Sommer lang von einem Ohrwurm. Auf jeden Fall, es gibt nur eine kleine Sache, die mich immer tierisch aufgeregt hat. Denn dieser Mensch sagt jedes Mal, helf mir zu vergessen, was war. Und nicht hilf, es heißt hilf. Und dann schreie ich manchmal einfach den Song an und sage, es heißt hilf. Aber gut, alles andere an diesem Song ist großartig. Hören wir uns jetzt an bei Energy.

0: hier an diesem Dienstagvormittag in den 10 Hits am Stück. Gut, dass ihr da seid. Hi, ich bin's Felina und wir machen hier gleich weiter mit der aktuellen Single von Norma Jean Martini. Habe ich für euch in so guten 10 Minuten und jetzt Somber mit Homewrecker.
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gerade so eure größten Träume? Vielleicht gehen die ja sogar in Erfüllung. Sagt Norma Jean Martini, hat nämlich extra für euch den Song Encore Big Dreamers geschrieben. Und ihre Träume gehen halt gerade auch in Erfüllung. Sie hat unter anderem zusammengearbeitet mit David Guetta, Andrea Bocelli, EJ und Megan Thee Stallion und hat den offiziellen FIFA-WM-Song mitgeschrieben. Also einfach mit so einem Legenden zusammenzuarbeiten, großartig. Aber sie schreibt halt auch fantastische Songs für sich selbst. Den hören wir uns jetzt nämlich hier an. Encore bei Energy und die besten neuen Hits.

0: 25%, also fast jeder Vierte, in einer Beziehung sagt, dass die nervigste Angewohnheit des Partners in einer ganz bestimmten Alltagssituation. Aber worum könnte es denn gehen, Dana?
1: Sachen liegen gelassen. Mhm. Hier der Teller, da die Zahnbürste nicht weggeräumt, da die Unterhose, da die hinten auf der Couch die Socken.
0: Okay.
1: Also Sachen nicht weggeräumt.
0: Ja, würde mich auch wahnsinnig machen, ist es aber leider nicht. Ich löse auf. Die 23% stehen für Menschen, die es nervt, wenn ihr Partner ihren Fahrstil kritisieren. Das hat Verivox herausgefunden, also den klassischen Beifahrerkommentar. Brems!
1: Ja.
0: Das war knapp. Oder den hab ich sogar gesehen.
1: Ja. Kann ich auch nachvollziehen, verstehe ich.
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13: Mit Laura Zietke, hallo. Heute Abend ist die große Michelin-Show in Frankfurt und Nürnberg ist wieder richtig gespannt mit dabei, denn unsere City ist zwar eher bekannt für Bratwurst und Lebkuchen, aber hat extrem viele Sterne-Restaurants pro Kopf. Sogar mehr als fast alle anderen Städte hier in Deutschland. Jetzt geht's heute Abend darum, ob wir wieder neue Sterne dazu bekommen oder welche verloren gehen.
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14: Im Studio von Riebe sei freundlieb. Die Rente bleibt sicher und die Lasten gerecht verteilt. So Kanzler Merz zum Rentenpaket, das die zuständige Kommission gerade vorgelegt hat. Einer der Kernbausteine, ein Teil der Rentenbeiträge soll künftig am Aktienmarkt angelegt werden. Die Menschen im Westen und Süden Deutschlands müssen auch in den kommenden Tagen mit Saunatemperaturen bis zu 40 Grad rechnen. Besonders in den Städten, wo die Gebäude dicht an dicht stehen, bleibt die Wärmebelastung hoch und kann damit gefährlich werden. In den aufgeheizten Wäldern steigt außerdem die Waldbrandgefahr. Nach Badeunfällen im Rhein sind in Hessen die Leichen von drei vermissten Männern gefunden worden. Sie waren am Samstag beim Schwimmen verschwunden. Feuerwehr, Rettungsdienste und DLRG suchten zunächst ohne Erfolg. Gestern wurden die Leichen dann aus dem Wasser geborgen. Titelverteidiger Argentinien, Norwegen und Frankreich haben die K.O.-Runde der Fußball-WM erreicht. Norwegen setzte sich gegen den Senegal mit 3:2 durch, Argentinien gewann gegen Österreich mit 2:0 und Frankreich siegte gegen den Irak mit 3:0. Algerien holte gegen Jordanien einen 2:1 Erfolg.
13: Verkehr. Schaut gut aus, Freifahrt für euch.
15: Blitzer.
13: Da habe ich gerade nichts. Wenn ihr aber einen entdeckt habt, dann klinget doch gern einfach mal durch. 0800 800 1069. Gute Fahrt.
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13: Ich bin beim besten Willen wirklich nicht hitzeempfindlich, aber gestern war selbst mir zu dolle und heute geht's direkt munter so weiter. 31 Grad in der Spitze, bis zu 10 Stunden Sonne und ja, es wird jetzt jeden Tag mehr. Morgen am Mittwoch bis zu 34 Grad und übermorgen am Donnerstag, da klettern wir sogar rauf bis auf 35 Grad. Also Leute, da wo es geht, reserviert euch jetzt schon mal einen Platz.

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endlich, wir haben das Datum fürs Album von Alex Warren. Jetzt hier für euch bei Energy immer die besten neuen Hits. Alex Warren mit der einen Single, die dafür die ganze Promo machen wird. Passenger nämlich, habe ich jetzt schon gesehen. In allen möglichen Videos liegt dieser Song immer drunter. Der ist ja so fleißig auf TikTok und auch auf Insta. Ich liebe alles, was er da macht, weil es immer so total ehrlich, authentisch wirkt alles. Total nett. Und ich bin eine einfache Frau. Gib mir einen Alex Warren Song und ich habe eine gute Zeit. Also genau deswegen höre ich mir den jetzt hier mit voller Freude an. Ich hoffe, ihr auch. Passenger bei Energy immer die besten neuen.

0: Uhr, ihr Hübschen. Wir haben es Dienstagmittag. Gut, dass ihr da seid. Ich bin's, Felina. Hi, und wir machen weiter mit den 10 Hits am Stück. Gleich mit der aktuellen Single von Glockenbach. Und jetzt habe ich für euch Harry Styles.
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Wer steckt denn jetzt eigentlich hinter Glockenbach? Das ist ja einfach so ein DJ-Kollektiv und niemand weiß es so genau. Die geben nur schriftliche Interviews, das ist sehr aufregend. Aber ihr könnt dieses DJ-Kollektiv zumindest live performen sehen. Glockenbach spielt nämlich unter anderem beim Rooker Festival dieses Jahr. Genau da schicken wir euch ja auch hin im Energy Festival Sommer. Tickets klärt ihr euch ganz easy über die Energy App. Das habt ihr bestimmt hier schon gelernt. Und hier sind Glockenbach für euch mit der

0: Der Münch ist von Sternzeichen Krebs.
1: Ja.
0: Und Münch, ich erzähl dir jetzt mal, wie du so im Bett bist.
1: Okay.
0: Nähe, Intimität und das Gefühl von nur wir zwei sind für euch entscheidend?
1: Ja. Gehe ich d'accord, ich bin ja sensibel, ja.
0: Und ihr seid nicht nur sensibel, sondern auch extrem intensiv und hingebungsvoll.
1: Opfer quasi, ja.
0: Okay. Ihr habt wohl am meisten Sex. Das ist das Sternzeichen, was am meisten Sex hat. Und passend zum Wasserzeichen, Krebse leben ja im Wasser.
1: Ja,
0: Skorpion, habt ihr gerne Sex im Wasser?
1: Im Wasser?
0: Mhm. Badewanne, Meer, Pool, wie schaut's aus?
1: Ja, ich habe das mal in der Therme versucht, dann kam der Bademeister und hat mich rausgeschmissen.
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7: Mit Lau und Siedke, hallo. Ja, der Countdown läuft. Es wird jetzt langsam richtig spannend, denn hier bei uns in Nürnberg wird am Sonntag über den umstrittenen Ausbau des Franken-Schnellwegs abgestimmt. Geplant ist ja ein fast 2 Kilometer langer Tunnel, der für weniger Stau und Lärm sorgen soll. Das ganze Ding kostet aber immerhin mehr als 1 Milliarde Euro. Die einen sehen darin eine richtig wichtige Lösung für das ganze Verkehrschaos und die anderen sagen, das ist nichts anderes als einfach nur ein super teures Milliardengrab.
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8: Im Studio Finn Riebe, sei freundlieb. Die Rente bleibt sicher und die Lasten gerecht verteilt. So Kanzler Merz zum Rentenpaket, das die zuständige Kommission gerade vorgelegt hat. Einer der Kernbausteine, ein Teil der Rentenbeiträge soll künftig am Aktienmarkt angelegt werden. Die Menschen im Westen und Süden Deutschlands müssen auch in den kommenden Tagen mit Saunatemperaturen bis zu 40 Grad rechnen. Besonders in den Städten, wo die Gebäude dicht an dicht stehen, bleibt die Wärmebelastung hoch und kann damit gefährlich werden. In den aufgeheizten Wäldern steigt außerdem die Waldbrandgefahr. Nach Badeunfällen im Rhein sind in Hessen die Leichen von 3 vermissten Männern gefunden worden. Sie waren am Samstag beim Schwimmen verschwunden. Feuerwehr, Rettungsdienste und DLRG suchten zunächst ohne Erfolg. Gestern wurden die Leichen dann aus dem Wasser geborgen. Titelverteidiger Argentinien, Norwegen und Frankreich haben die K.O.-Runde der Fußball-WM erreicht. Norwegen setzte sich gegen den Senegal mit 3:2 durch, Argentinien gewann gegen Österreich mit 2:0 und Frankreich siegte gegen den Irak mit 3:0. Algerien holte gegen Jordanien einen 2:1 Erfolg.
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7: Schaut gut aus, Freifahrt für euch.
6: Blitzer.
7: Da hab ich grad nix. Wenn ihr aber einen entdeckt habt, dann klinget doch gern einfach mal durch. 0800 800 1069. Gute Fahrt.
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7: Hui, das wird wieder verdammt heiß werden hier bei uns. Bis zu 31 Grad in der Spitze und 10 Stunden Sonne. Morgen legen wir nochmal oben drauf. Da dann bis zu 34 Grad und 15 Stunden Sonne.

0: bei der Arbeit, fängt neuer Gen Z-Kollege oder Gen Z-Kollegin an und ihr seid so, oh Gott, wie kann ich mich cool verhalten? Hilfe, Hilfe. Ja, das haben wir euch doch auf jeden Fall.
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ihr noch Walking on Cars? Oh mein Gott, 2016 hatten die einen Überhit, Speeding Cars, und den hören wir jetzt hier auch bei Energy. Die Band ja damals sich formiert, über YouTube super bekannt geworden, dann die ersten Erfolge gefeiert. Mittlerweile sind sie getrennt seit 2020, gibt's gar nicht mehr, aber der Song ist halt immer noch Hammer. Hören wir uns jetzt an, Speeding Cars bei Energy. So.

0: Heute haben wir es 13 Uhr. Langsam aber sicher wird es nochmal Zeit für die Mittagspause auf dem Dienstag. Gut, dass ihr da seid. 10 Hits am Stück sind an dazu. Und die werden gleich richtig schnell. Und zwar mit Fastboy. Gleich in 10 Minuten deren aktuelle Single Beautiful Life. Und jetzt gibt's Harrison. Ich bin's, Felina. Hi.
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Was macht ihr, wenn ihr euren eigenen Song im Radio hört? Die Jungs von Fastboy sind ja zwei Brüder, die haben darauf eine sehr genaue Antwort. Da wird dann gerne auch mal laut gedreht und nochmal richtig mitgegrölt. Also eigentlich so, wie wir Fans das ja auch machen. Songs im Auto genießen, die lieben das halt auch mit ihren eigenen Songs. Finde ich richtig süß. Aktuelle Single, vielleicht sind sie gerade im Auto. Viel Spaß damit. Lieber Lukas, lieber Felix, lasst knacken. Beautiful Life bei Energy, immer die besten neuen Hits.

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7: Mit Lauren Zietke, hallo. Ab Herbst wird es für Bahnfahrer zwischen München und Nürnberg richtig nervig werden. Die ICE-Schnellstrecke wird nämlich ab Ende Oktober bis Mitte Dezember wegen Bauarbeiten komplett gesperrt. Viele Züge werden dann umgeleitet oder fallen dann sogar komplett aus. Die Fahrt von München nach Berlin, die dauert dann zum Beispiel etwa 45 Minuten länger als sonst. Ja, und in dieser Zeit wird Nürnberg dann zum wichtigsten Umsteigeknoten für viele ICE-Verbindungen.
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8: Im Studio von Riebe sei freundlieb. 33 Rentenvorschläge liegen auf dem Tisch und die Bundesregierung will alle umsetzen. Und zwar noch in diesem Jahr. Die Rentenkommission schlägt unter anderem vor, dass das Renteneintrittsalter langsam steigt, mehr Menschen einzahlen und ein Teil der Rentenbeiträge in Aktien investiert wird. Im Handel wird so viel geklaut wie noch nie. Waren für mehr als 4 Milliarden Euro verschwanden vergangenes Jahr, zeigt eine Studie. Besonders oft fehlen Alkohol, Kaffee und Kosmetik. Den größten Schaden richten Kunden an. Ein Drittel geht auf Banden zurück. Die Hitze bleibt uns erhalten. Im Westen und Süden wird es stellenweise sogar fast 40 Grad heiß. Besonders für ältere Menschen, Kinder, Schwangere und chronisch Kranke kann das gefährlich werden. Und auch für Wohnungslose. Die Diakonie bittet, wer jemanden sieht, der Hilfe braucht, sollte den Rettungsdienst rufen. Für viele Menschen in Deutschland rückt der Sommerurlaub immer näher, aber nicht jeder kann sich das leisten. Für jeden Fünften ist eine Woche Urlaub zu teuer, so das Statistische Bundesamt. Besonders oft trifft das Alleinstehende und Alleinerziehende.
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7: Schaut gut aus, Freifahrt für euch.
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7: Da habe ich gerade nichts. Wenn ihr aber einen entdeckt habt, dann klinge doch gern einfach mal durch. 0800 800 1069. Gute Fahrt.
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7: Ich bin beim besten Willen wirklich nicht hitzeempfindlich, aber gestern war selbst mir zu dolle und heute geht's direkt munter so weiter. 31 Grad in der Spitze, bis zu 10 Stunden Sonne und ja, es wird jetzt jeden Tag mehr. Morgen am Mittwoch bis zu 34 Grad und übermorgen am Donnerstag, da klettern wir sogar rauf bis auf 35 Grad. Also Leute, da wo es geht, reserviert euch jetzt schon mal einen Platz am Badesee.

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kurz mal Zeit für ein bisschen Deep Talk, weil Malik Harris hatte eine Frage an euch hier bei Energy. Immer die besten neuen Hits, denn in seiner neuen Single geht's drum. Vielleicht habt ihr ja auch eine Sache, bei der ihr euch so richtig krass schon ganz lange was selbst vormacht und euch da sowas von in die Tasche lügt und immer denkt, naja, Hauptsache es ändert sich nichts an der Situation, weil so halte ich es gerade aus, aber wenn ich jetzt was ändern müsste, wäre es halt irgendwie zu anstrengend oder so. Genau darum geht's in der neuen Single Lie to Me von Malik Harris. Habe ich jetzt für euch bei Energy immer die besten neuen Hits. Und wenn ihr da sowas entdeckt, ihr müsst ja nicht sofort was ändern, aber erstmal feststellen, dass es so ist, ist ja meistens der erste Schritt. Ihr schafft das. CNN.

14 Uhr. Wir gehen rein in den Dienstagnachmittag. Schön, dass ihr da seid. Hallöchen. Zählt jetzt am Stück sind an. Ich bin's, Felina. Hi. Und gleich verrate ich euch hier einen sehr guten Grund, warum man aus UK nach Deutschland ziehen sollte. Mit Crystal Sarandi. Gleich seine aktuelle Single. Und jetzt Juste, Jackstyle und Jon.

hier für euch mit einem Wahldeutschen. Und dann meine ich jetzt nicht irgendwie Timmy den Wahl, sondern er ist wahlweise nach Deutschland gezogen, aus UK nämlich. Christa Serendi bei Energy und die besten neuen Hits. Oh Gott, da habe ich mich gerade in der Ecke verrannt. Naja, gut, also er ist jedenfalls nach Berlin gezogen, um hier Musik zu machen. Er sagt, zum einen ist natürlich ein super Netzwerk, tolle Label hier und so weiter. Aber auf der anderen Seite gibt es auch ganz, ganz viel Inspiration, wenn er so durch die Straßen läuft. Ja, da sind einfach viele Menschen, die irgendwie Eindrücke vermitteln. Dann kann er tolle Songs schreiben. Und das macht er halt auch wirklich. Good Old Days, jetzt bei Energy, immer die besten neuen Hits.

0: 22%, also fast jeder Vierte, in einer Beziehung sagt, dass die nervigste Angewohnheit des Partners in einer ganz bestimmten Alltagssituation. Aber worum könnte es denn gehen, Dana?
1: Sachen liegen gelassen. Mhm. Hier der Teller, da die Zahnbürste nicht weggeräumt, da die Unterhose, da die hinten auf der Couch die Socken.
0: Okay.
1: Also Sachen nicht weggeräumt.
0: Ja, würde mich auch wahnsinnig machen, ist es aber leider nicht. Ich löse auf. Für die 23% stehen für Menschen, die es nervt, wenn ihr Partner ihren Fahrstil kritisieren. Das hat Verivox herausgefunden, also den klassischen Beifahrer-Kommentar. Brems!
1: Ja.
0: Das war knapp. Oder den hab ich sogar gesehen.
1: Ja. Kann ich auch nachvollziehen. Verstehe ich.
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0: 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Für die 93,6 heißt es dann Danke, Servus und bis bald. 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
0: Mit Lauren Zietke, hallo. Heute Abend ist die große Michelin-Show in Frankfurt und Nürnberg ist wieder richtig gespannt mit dabei, denn unsere City ist zwar eher bekannt für Bratwurst und Lebkuchen, aber hat extrem viele Sterne-Restaurants pro Kopf. Sogar mehr als fast alle anderen Städte hier in Deutschland. Jetzt geht's heute Abend darum, ob wir wieder neue Sterne dazu bekommen oder welche verloren gehen.
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13: Im Studio von Riebe sei freundlieb. 33 Rentenvorschläge liegen auf dem Tisch und die Bundesregierung will alle umsetzen. Und zwar noch in diesem Jahr. Die Rentenkommission schlägt unter anderem vor, dass das Renteneintrittsalter langsam steigt, mehr Menschen einzahlen und ein Teil der Rentenbeiträge in Aktien investiert wird. Im Handel wird so viel geklaut wie noch nie. Waren für mehr als 4 Milliarden Euro verschwanden vergangenes Jahr, zeigt eine Studie. Besonders oft fehlen Alkohol, Kaffee und Kosmetik. Den größten Schaden richten Kunden an. Ein Drittel geht auf Banden zurück. Die Hitze bleibt uns erhalten. Im Westen und Süden wird es stellenweise sogar fast 40 Grad heiß. Besonders für ältere Menschen, Kinder, Schwangere und chronisch Kranke kann das gefährlich werden. Und auch für Wohnungslose. Die Diakonie bittet, wer jemanden sieht, der Hilfe braucht, sollte den Rettungsdienst rufen. Für viele Menschen in Deutschland rückt der Sommerurlaub immer näher, aber nicht jeder kann sich das leisten. Für jeden Fünften ist eine Woche Urlaub zu teuer, so das Statistische Bundesamt. Besonders oft trifft das Alleinstehende und Alleinerziehende.
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0: Schaut gut aus, Freifahrt für euch.
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0: Da habe ich gerade nichts. Wenn ihr aber einen entdeckt habt, dann klingelt doch gern einfach mal durch. 0800 800 1069. Gute Fahrt.
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0: Hui, das wird wieder verdammt heiß werden hier bei uns. Bis zu 31 Grad in der Spitze und 10 Stunden Sonne. Morgen legen wir nochmal oben drauf, da dann bis zu 34 Grad und 15 Stunden Sonne.

0: 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Auf uns könnt ihr euch verlassen. Wir sind überall, wo die Stars sind, auch mit dabei. Zum Beispiel beim exklusiven Fan-Event für den neuen Spider-Man Brand New Day mit einfach Tom Holland und Zendaya. Oh mein Gott! Am 29. Juli kommt das Ding ins Kino und vorher waren natürlich schon tausende Fans in der Hauptstadt, haben sich dort versammelt, denn Zendaya und Tom Holland waren beide vor Ort und Zendaya hat passenderweise so Spinnennetzohrringe getragen. Da konnte natürlich Kollege Gabriel also gar nicht mehr an sich halten, sofort nachgefragt.
1: Hi Zendaya, nice to meet you. I'm Gabriel. I love your earrings. Very, very cool.
2: Thank you so much.
1: So, very important question. What is your relationship to spiders?
2: You know, I'm not super freaked out by them, to be honest. I don't know. I wouldn't want them around me all the time. You just gotta catch them and put them outside.
0: Ja, das war natürlich mal wichtig zu klären. Zendaya spielt mit bei Spider-Man, aber was ist denn ihre persönliche Einstellung zu Spinnen? Hat Gabriel dann schnell nachgefragt und sie sagt, ehrlich gesagt, so schlimm findet sie die nicht. Hat zwar keinen Bock, den ganzen Tag von denen umgeben zu werden. Normalerweise fängt sie die einfach ein und setzt die raus und dann ist in Ordnung. So ist sie. Die sind da ja, ach, einfach toll. Ganz viel Glamour. Und mehr davon bekommt ihr natürlich auch morgen wieder bei Energy am Morgen.
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0: schönen Nachmittag wünsche ich euch. Weiter geht's mit den 10 Hits am Stück.
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0: Moss Kenner habe ich gleich für euch in der Energy Playlist in gut 10 Minuten mit seinem neuen Hit. Vorher jetzt noch Milo und ich bin's der Joe. Hallo! 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

guten Musikgeschmack hat der gute Moskenner seine erste CD, die er sich damals gekauft hat. Und hoffentlich wissen jetzt noch alle, was das da draußen überhaupt ist. Ja, eine CD. Die erste war Amy Winehouse, Back to Black. Oh, habe ich glaube ich auch noch irgendwo auf dem Dachboden. Rhythm Unknown, jetzt von ihm bei Energy. Immer die besten neuen Hits.

0: Ich hoffe, ihr sitzt irgendwo, wo es schön kühl ist. Und an den Rest, ich denke an euch. Energy ist an. Zusammen brutzeln wir durch den Tag. Gleich für euch Dermot Kennedy. Ich bin's, der Joe. Hi.
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6: Mit Laurenz um kurz vor 3:30.
7: Hallo. Ja, der Countdown läuft. Es wird jetzt langsam richtig spannend, denn hier bei uns in Nürnberg wird am Sonntag über den umstrittenen Ausbau des Franken-Schnellwegs abgestimmt. Geplant ist ja ein fast 2 Kilometer langer Tunnel, der für weniger Stau und Lärm sorgen soll. Das ganze Ding kostet aber immerhin mehr als 1 Milliarde Euro. Die einen sehen darin eine richtig wichtige Lösung für das ganze Verkehrschaos und die anderen sagen, das ist nichts anderes als einfach nur ein super teures Milliardengrab.
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8: Mit Lisa Schwarzkopf. Guten Tag. Die Rente bleibt sicher und die Lasten gerecht verteilt. So Friedrich Merz zum Rentenpaket, das die zuständige Kommission gerade vorgelegt hat. Einer der Kernbausteine: Ein Teil der Rentenbeiträge soll künftig am Aktienmarkt angelegt werden. Die Menschen im Westen und Süden Deutschlands müssen auch in den kommenden Tagen mit Saunatemperaturen von bis zu 40 Grad rechnen. Besonders in den Städten, wo die Gebäude dicht an dicht stehen, bleibt die Wärmebelastung hoch und es kann damit gefährlich werden. In den aufgeheizten Wäldern steigt außerdem die Waldbrandgefahr. Die Sommerurlaubssaison rückt immer näher, aber nicht jeder in Deutschland kann sich das leisten. Für jeden 5. ist eine Woche Urlaub zu teuer, so das Statistische Bundesamt. Besonders oft trifft das Alleinstehende und Alleinerziehende. Bei der Fußball-WM braucht Portugal heute einen Sieg gegen Usbekistan. Sonst geht im letzten Spiel das große Zittern los. Bei ihrem WM-Auftakt hatte das Team um Cristiano Ronaldo gegen die DR Kongo nur unentschieden gespielt. Danach bestreitet England gegen Ghana seine zweite Partie.
6: Verkehr. No, ich schaue zu euch auf die Straße. Hallöchen. A6 Heilbronn Richtung Nürnberg. Am Kreuz Nürnberg Süd in der Überleitung zur A73 Richtung Nürnberg. Da hat es gekracht im Kurvenbereich. Die rechte Spur ist da gerade blockiert. Und dann schauen wir noch auf die A9 Nürnberg Richtung München. Zwischen dem Dreieck Nürnberg-Feucht und Allersberg. Da wird gerade ein brennendes Fahrzeug gelöscht. Auch da staut sich's ein bisschen. Müsst ihr da on top noch Zeit rechnen.
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6: Nürnberg von der Tannstraße. Außerdem noch in Fürth-Wachendorfer Weg. Es ist zu warm, wirklich. Und in Erlangen in der Palmsanlage. So, wenn ihr aber noch mehr gesehen habt, Staus, Blitzer, dann gerne einfach ganz kurz durchklingeln. 0800 800 1069. Vielen Dank und euch jetzt noch eine schöne Fahrt.
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6: Ich will gar nicht meckern, ne? Es ist natürlich Sommer. Es ist schön draußen und es ist aber halt echt warm. 31 Grad. Heute ist es noch ein bisschen bewölkt, aber morgen, da ballert dann die Sonne richtig runter, ja? Es reißt auf, keine Wolken mehr und maximal 34 Grad über Franken. Lass uns also besser an die noch schöneren Dinge denken, ja? Schwimmen und unter einem freien Himmel dann Kinofilme schauen abends. Die Sommerfilmnächte im Naturgarten Bad gehen wieder los. Wie ihr kostenlos an die Tickets kommt, gleich mehr in circa 10 Minuten. Vorher noch Dermot Kennedy. 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
0: Und gleich wieder der Start in die 10 Hits am Stück und da macht den Anfang Ügel.
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Wenn's heiß ist, esst Pommes. Elektrolyte und Salze sind nämlich wichtig im Sommer. Und Pommes haben das alles. Und geil schmecken tun sie erst sowieso. So geile Freibad-Pommes. Alter, was würde ich jetzt dafür geben? Wo gibt's denn eigentlich die besten Freibad-Pommes in Franken? Schickt mal gerne WhatsApp. Was ist euer Favorit? Gracie F., Bab Rams, jetzt für euch bei Energy.

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Keiner ist mehr in die Fußstapfen seiner Eltern gestiegen als DJ Alok. Seine Eltern waren damals als DJ-Duo quasi die Pioniere der Psytrance-Szene. Also er kam quasi sehr früh schon mit den Turntables in Kontakt und heute macht das selber beruflich. Und ich denke, er kann gut davon leben. Zusammen mit Khalid, jetzt Dive Into Me bei Energy. Sweet.

0: One Republic für euch bei Energy. Vielen Dank fürs Einschalten. Ich bin der Joe. Taylor Swift gleich für euch.
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0: Mit Laurenz um kurz vor 4:30.
15: Hallo. Ab Herbst wird für Bahnfahrer zwischen München und Nürnberg richtig nervig werden. Die ICE-Schnellstrecke wird nämlich ab Ende Oktober bis Mitte Dezember wegen Bauarbeiten komplett gesperrt. Viele Züge werden dann umgeleitet oder fallen dann sogar komplett aus. Die Fahrt von München nach Berlin, die dauert dann zum Beispiel etwa 45 Minuten länger als sonst. Ja, und in dieser Zeit wird Nürnberg dann zum wichtigsten Umsteigerknoten für viele ICE-Verbindungen.
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16: Mit Lisa Schwarzkopf. Guten Tag. 33 Rentenvorschläge liegen auf dem Tisch und die Bundesregierung will alle umsetzen, und zwar noch in diesem Jahr. Die Rentenkommission schlägt unter anderem vor, dass das Renteneintrittsalter langsam steigt, mehr Menschen einzahlen und ein Teil der Rentenbeiträge in Aktien investiert wird. Die Bundeswehr zahlt bei Rüstungsgütern offenbar oft besonders hohe Preise. Das hat der SPD-Wehrexperte Schwarz dem Redaktionsnetzwerk Deutschland gesagt. Als Grund nennt er etwa die fehlende Konkurrenz. Startups sollten seiner Ansicht nach stärker mitbieten können. Im Handel wird so viel geklaut wie noch nie. Waren für mehr als 4 Milliarden Euro verschwanden letztes Jahr, zeigt eine Studie. Besonders oft fehlen Alkohol, Kaffee und Kosmetik. Den größten Schaden richten Kunden an. Ein Drittel geht auf Banden zurück. Bei der Fußball-WM hat heute Mitfavorit England seinen zweiten Auftritt. Gegner am späten Abend ist Ghana. Der Sieger der Partie steht vorzeitig in der K.O.-Runde. Vorher spielt Portugal mit Superstar Cristiano Ronaldo gegen WM-Neuling Usbekistan.
0: Verkehr. Vorsicht auf der A6, Heilbronn Richtung Nürnberg, zwischen Neundettelsau und Schwabach-West, da liegt ein Reifen auf der Straße. Und dann schauen wir noch auf die A9, Nürnberg Richtung München, zwischen dem Dreieck Nürnberg-Feucht und Allersberg. Da hat ein Auto auf der Straße gebrannt und es könnte sich ein bisschen stauen.
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0: Nürnberg in der Kohlenhofstraße, außerdem noch in Fürth-Wachendorfer Weg und Erlangen-Gebbertstraße. Wenn ihr noch mehr gesehen habt, Stausblitzer, lasst es mich gern wissen. Kurz eine WhatsApp durchschicken, einfach 0176 1069 und 4x die 8. Vielen Dank und euch jetzt noch eine schöne Fahrt.
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0: 31 Grad brennen runter. Heute ist noch ein bisschen bewölkt. Ab morgen, da ballert dann aber die Hitze so richtig schön wieder runter. Keine Wolke, weit und breit und maximal 34 Grad über Franken. Schönen Nachmittag mit Energy. Die perfekte Sommerplaylist, die habe ich für euch am Start. Temper City gleich für euch dabei. Außerdem Michael Schulte. Und den Anfang macht jetzt noch die Taylor. 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

0: Mensch, es gibt doch nichts Schöneres wie ein Date am Festival Dixie Klo.
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0: Das Garlicland Festival war am Samstag am Airport Nürnberg. Präsentiert von Energy. Mein Kollege Laurenz und ich, wir durften aus dem Festival Radio Studio moderieren und euch quasi das Festival so ein bisschen ins Wohnzimmer bringen. Und was da wirklich für Menschen zu uns immer wieder ins Studio kommen. Schön.
2: Hier ist der Marco. Mensch, Marco, du warst auch schon auf dem Dixie-Klo heute.
3: Ja.
2: Und wie war dein Empfinden? Was hast du erlebt?
3: Ich habe einem Mädel geholfen, dass sie auf die Toilette gehen kann.
2: Oh, was muss man denn dafür tun, um da zu helfen? Also Tür aufhalten, ne? Du bist auch ein Gentleman der alten Schule, oder was gehört noch alles damit dazu?
3: Tür aufhalten und die aggressiven Männer davon abhalten, mit reinzugehen.

0: Alles klar. Marco, dann noch mal ganz kurz zum Thema Sauberkeit. Wie war da dein Empfinden?
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2: Und gleich wieder der Start in die 10 Hits am Stück. Und da macht den Anfang Tiffany Harris.
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Energy ist an, jetzt mit einem absoluten Liebeslied. Just More von Wonderwall. Deutsche Band übrigens, wer es so jetzt noch nicht wusste.

0: Mit Teddy Swims geht's rein in eure 17 Uhr Stunde. Boah, ich dachte schon, ey, geil, 17 Uhr, Leute. Mitten in den 10 Hits am Stück.
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0: Ich bin der Joe Flo, die Girl Group, habe ich gleich für euch gut 10 Minuten vorher. Jetzt noch Somber.

Die heißeste Girl Group seit Destiny's Child, das müsst ihr euch erstmal geben, ja, ist Flow. Rising Stars mit ihrer Musik aktuell. Alle Gruppen in den Schatten stellen die einfach. Leak It habe ich jetzt von ihnen bei Energy und wir spielen euch immer die besten neuen Hits.

0: Energy ist an der Show für euch am Start. Vielen Dank fürs Einschalten. Gleich die Olivia Dean.
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0: Mit Laurenz um 6:15.
15: Hallo, heute Abend ist die große Michelin-Show in Frankfurt und Nürnberg ist wieder richtig gespannt mit dabei, denn unsere City ist zwar eher bekannt für Bratwurst und Lebkuchen, aber hat extrem viele Sterne-Restaurants pro Kopf. Sogar mehr als fast alle anderen Städte hier in Deutschland. Jetzt geht's heute Abend darum, ob wir wieder neue Sterne dazu bekommen oder welche verloren gehen.
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16: Mit Lisa Schwarzkopf. Guten Tag. Das Renteneintrittsalter soll nur langsam steigen, ein Teil der Beiträge in Aktien investiert werden. Die Pläne der Bundesregierung zur Rentenreform kommen vielerorts gut an. Trotz einzelner Kritikpunkte haben sowohl einige Sozialverbände als auch Wirtschaftsvertreter das Paket grundsätzlich begrüßt. Die Hitze bleibt uns erhalten. Im Westen und Süden wird es stellenweise sogar fast 40 Grad heiß. Besonders für ältere Menschen, Kinder, Schwangere und chronisch Kranke kann das gefährlich werden. Und auch für Wohnungslose. Die Diakonie bittet, wer jemanden sieht, der Hilfe braucht, sollte den Rettungsdienst rufen. Für die Klassikwelt ist es eine Sensation. In Paris sind gerade 7 Stücke von Mozart zum ersten Mal aufgeführt worden. Die Noten waren von einem Musikwissenschaftler in der Nationalbibliothek in Paris entdeckt worden. Das Mozarteum in Salzburg konnte die Echtheit bestätigen. Bei der Fußball-WM braucht Portugal heute einen Sieg gegen Usbekistan. Sonst geht im letzten Spiel das große Zittern los. Im ersten Spiel hatte das Team um Cristiano Ronaldo gegen die Demokratische Republik Kongo nur unentschieden gespielt. Danach bestreitet England gegen Ghana seine zweite Partie.
0: Verkehr. So weit schaut's bei euch gut aus auf der Straße.
12: Blitzer.
0: Gibt's aber trotzdem. Nürnberg in der Kohlenhofstraße, Fürth-Wachendorfer Straße und im Neuenhofer Forst im Mailweg. Wenn ihr noch mehr gesehen habt, Staus, Blitzer, einfach ganz kurz durchklingeln. 0800 800 1069. Vielen Dank und jetzt euch noch eine schöne Fahrt.
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0: Und die Fahrt ist hoffentlich gekühlt. Und ich will ja auch eigentlich gar nicht meckern, ne? Es ist ja Sommer und es ist ja auch toll, dass es jetzt so schön warm ist. Es ist aber halt wirklich sauwarm. 31 Grad. Heute ist noch ein bisschen bewölkt, aber morgen, da ballert dann die Sonne schon ein bisschen mehr runter. Ja, keine Wolken mehr am Himmel und maximal 34 Grad über Franken. Donnerstag. Und ja, da ist ja dann schon wieder das nächste WM-Spiel. Mensch, Deutschland gegen Ecuador. Und wir liefern euch ein fettes WM-Package mit einem dicken 65-Zoll-Fernseher. Wie ihr drankommt, gleich mehr in circa 10 Minuten bei Energy. 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

Leute, ihr wisst doch alle, was ihr wert seid, oder? Verdient euer Partner euch denn wirklich? Falls nein, macht endlich Schluss. Wenn der Partner eine wandelnde Red Flag ist, fasst euren Mut zusammen. Ihr kriegt safe was Besseres. Sky Newman, die hat die Phase auch schon komplett einmal durchmachen müssen. Und an dieser Stelle

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1: Hallöchen, 18 Uhr ist es, mitten in den 10 Hits am Stück seid ihr. Ich bin der Joe, schön, dass ihr da seid. Gemeinsam brutzeln wir noch ein bisschen vor uns hin. Michael Schulte gleich, der schließt sich uns an in gut 10 Minuten. Vorher jetzt noch Alex Warren.
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niemals aufgeben. Das zeigt Michael Schulte 2012 bei The Voice of Germany. Leider nur in Anführungszeichen den dritten Platz gemacht. Beim ESC 2018 auch nur den vierten, aber er lässt sich wirklich nicht unterkriegen. Ich meine, alleine was er schließlich schon geschafft hat, das ist ja schon beachtlich. Lovesick jetzt von ihm bei Energy. Immer die

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1: Ja, gehe ich d'accord. Ich bin ja sensibel, ja.
0: Und ihr seid nicht nur sensibel, sondern auch extrem intensiv und hingebungsvoll.
1: Opfer quasi, ja.
0: Okay. Ihr habt wohl am meisten Sex. Das ist das Sternzeichen, was am meisten Sex hat. Und passend zum Wasserzeichen, Krebse leben ja im Wasser.
1: Ja.
0: Skorpion, habt ihr gerne Sex im Wasser?
1: Im Wasser?
0: Mhm. Badewanne, Meer, Pool, wie schaut's aus?
1: Ja, ich habe das mal in der Therme versucht, dann kam der Bademeister und hat mich rausgeschmissen.
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17: Mit Laura und Siedka, hallo. Ja, der Countdown läuft. Es wird jetzt langsam richtig spannend, denn hier bei uns in Nürnberg wird am Sonntag über den umstrittenen Ausbau des Franken-Schnellwegs abgestimmt. Geplant ist ja ein fast 2 Kilometer langer Tunnel, der für weniger Stau und Lärm sorgen soll. Das ganze Ding kostet aber immerhin mehr als 1 Milliarde Euro. Die einen sehen darin eine richtig wichtige Lösung fürs ganze Verkehrschaos und die anderen sagen, das ist nichts anderes als einfach nur ein super teures Milliardengrab.
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18: Im Studio Lisa Schwarzkopf.
12: Das Renteneintrittsalter soll nur langsam steigen, ein Teil der Beiträge in Aktien investiert werden. Die Pläne der Bundesregierung zur Rentenreform kommen vielerorts gut an. Trotz einzelner Kritikpunkte haben sowohl einige Sozialverbände als auch Wirtschaftsvertreter das Paket grundsätzlich begrüßt. Die Hitze bleibt uns erhalten. Im Westen und Süden wird es stellenweise sogar fast 40 Grad heiß. Besonders für ältere Menschen, Kinder, Schwangere und chronisch Kranke kann das gefährlich werden. Und auch für Wohnungslose. Die Diakonie bittet, wer jemanden sieht, der Hilfe braucht, sollte den Rettungsdienst rufen. Für die Klassikwelt ist es eine Sensation. In Paris sind gerade 7 Stücke von Mozart zum ersten Mal aufgeführt worden. Die Noten waren von einem Musikwissenschaftler in der Nationalbibliothek in Paris entdeckt worden. Das Mozarteum in Salzburg konnte die Echtheit bestätigen. Bei der Fußball-WM braucht Portugal heute einen Sieg gegen Usbekistan. Sonst geht im letzten Spiel das große Zittern los. Im ersten Spiel hatte das Team um Cristiano Ronaldo gegen die Demokratische Republik Kongo nur unentschieden gespielt. Danach bestreitet England gegen Ghana seine zweite Partie.
18: Verkehr. Schaut soweit gut aus bei euch auf der Straße. Blitzer. Nürnberg in der Kohlenhofstraße, dann noch in Fürth, Wachendorfer Straße und Schwabach, Hindenburgstraße. Wenn ihr noch mehr gesehen habt, Stausblitzer, einfach kurz eine WhatsApp schicken. 0176 1069 und 4x8. Vielen Dank und euch jetzt noch eine schöne Fahrt.
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18: It's gonna be a hot summer. Morgen, da bricht die Sonne dann durch. Die Wolken verschwinden, maximal 34 Grad über Franken. Und es ist aber für diese Woche wahrscheinlich noch nicht die Spitze. 34 Grad, holy shit.

0: Meine Gefühle und Gedanken sind gerade bei euch da draußen, bei allen mit einer Dachgeschosswohnung. Nie war ich wirklich glücklicher, im Keller zu wohnen als im Sommer. Für alle mit Dachgeschosswohnung hat eine TikTokerin, Schlotte, die Hymne für euch rausgebracht.
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Dinge, die sich Postboten, Baustellenarbeiter und wirklich alle, die jetzt gerade da draußen in der Hitze sich abbuckeln müssen, sich nicht wünschen, nennen Endless Summer. Jetzt für euch bei Energy von Oceana.

weiter geht's mit den 10 jetzt am Stück. Schön, dass ihr da seid. Ich bin der Joe, 19 Uhr ist es. Fast Boy, die beiden Brüder, die habe ich gleich für euch in gut 10 Minuten. Wir hören rein in den neuen Hit. Vorher jetzt noch Harry.

Bevor es am Samstag für die Boys von Fastboy nach Nürnberg zu uns aufs Garlic Land Festival ging, haben sie noch eine Runde mit Chris de Serendi abgehangen und eventuell könnten wir also bald eine Kooperation aus den dreien erwarten. Bis dahin aber noch die Brüder alleine, Fastboy, jetzt mit Beautiful Life. Energy hat immer die besten neuen Hits.

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2: Mit Lauren Zietke, hallo. Ab Herbst wird es für Bahnfahrer zwischen München und Nürnberg richtig nervig werden. Die ICE-Schnellstrecke wird nämlich ab Ende Oktober bis Mitte Dezember wegen Bauarbeiten komplett gesperrt. Viele Züge werden dann umgeleitet oder fallen dann sogar komplett aus. Die Fahrt von München nach Berlin, die dauert dann zum Beispiel etwa 45 Minuten länger als sonst. Ja, und in dieser Zeit wird Nürnberg dann zum wichtigsten Umsteigeknoten für viele ICE-Verbindungen.
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3: Im Studio Lisa Schwarzkopf. Das Renteneintrittsalter soll nur langsam steigen, ein Teil der Beiträge in Aktien investiert werden. Die Pläne der Bundesregierung zur Rentenreform kommen vielerorts gut an. Trotz einzelner Kritikpunkte haben sowohl einige Sozialverbände als auch Wirtschaftsvertreter das Paket grundsätzlich begrüßt. Die Hitze hat weite Teile Europas im Griff. Italien hat jetzt für 15 Städte die höchste Hitzealarmstufe ausgerufen. Hitzewarnungen gibt es auch für Belgien, die Niederlande und England. Auch im Westen und Süden Deutschlands müssen die Menschen mit Temperaturen bis zu 40 Grad rechnen. Die Sommerurlaubssaison rückt immer näher, aber nicht jeder in Deutschland kann sich das leisten. Für jeden Fünften ist eine Woche Urlaub zu teuer, so das Statistische Bundesamt. Besonders oft trifft das Alleinstehende und Alleinerziehende. Für die Klassikwelt ist es eine Sensation. In Paris sind gerade 7 Stücke von Mozart zum ersten Mal aufgeführt worden. Die Noten waren von einem Musikwissenschaftler in der Nationalbibliothek in Paris entdeckt worden. Das Mozarteum in Salzburg konnte die Echtheit bestätigen.
4: 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It's gonna be a hot summer. Morgen, da bricht die Sonne dann durch. Die Wolken verschwinden. Maximal 34 Grad über Franken. Und es ist aber für diese Woche wahrscheinlich noch nicht die Spitze. 34 Grad. Holy shit.

0: knackt Deutschland diese Woche noch den Hitzerekord. Wir steuern wirklich straight auf die 40 Grad diese Woche zu und damit könnten wir seit 2019 erstmals wieder den Rekord brechen. Schlimm finde ich dann aber vor allem, dass es Leute gibt, die bei dem Wetter trotzdem freiwillig noch langärmlich unterwegs sind, ja. Boah, was sind eure Hitze-No-Gos so? Alex hat sich gemeldet.
1: Das sind diese Ausfallserscheinungen von Autofahrern. Also wenn es warm wird, kannst du echt beobachten, sie scheren einfach aus, sie schleichen mit 30 dahin.
0: Ja, und passend dazu habe ich aber auch noch eine Studie gefunden, lieber Alex. Bei Hitze steigt die Aggressivität auf den Straßen. Ist wirklich so. Autofahrer werden dann schneller saurer. Aber ich zähle mich da nicht raus. Ich werde nämlich auch schneller sauer, wenn die Klimaanlage nicht geht. Habt ihr auch noch was so No-Gos bei der Hitze sind? Schickt gerne WhatsApp mal durch. 0176 1069 und 4x die 8. Vielen Dank und immer einen schönen kühlen Kopf bewahren.
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Eine Studie aus London kam zum Entschluss, Musik lässt uns langsamer altern. Das heißt für euch, lieber mal jetzt noch 4 Minuten länger dranbleiben für die Gesundheit. Ja, alles für die Gesundheit. Austies, die hilft euch jetzt dabei. The Art of Letting Go, jetzt von Eber Energy, immer die besten neuen Hits.

um 20 Uhr an diesem Dienstag, an dem sich allmählich so ein inoffizieller WM-Song für uns Deutsche rauskristallisiert. Es ist ein alter Malle-Klassiker, würde ich schon mal sagen, der auch vor allen Dingen im DFB-Team selbst richtig gut ankommt. Welcher Song das ist, was Amiri dazu sagt und warum es so einen WM-Song eigentlich immer braucht, das alles gleich hier bei Energy. Vorher jetzt aber noch Alex Warren mit dem mal den besten neuen Hits.

0: Dienstagabend haben wir es hier bei Energy. Freue mich sehr, dass ihr mit dabei seid. Die Fußball-WM, sie läuft und es läuft auch so richtig gut für uns. 2 Spiele, 6 Punkte, 2 Autokorsen, die durch Berlin gegangen sind, mindestens. Aber was so ein bisschen fehlt, ist so dieser inoffizielle WM-Song. Ne? Der zum Beispiel 2006 dieser Weg von Xavier Naidoo war oder 2014 Au Revoir von Mark Forster und dann Hoch auf uns von Burani. All solche Songs, die, wenn man sie jetzt hört, einem dazu den Schlüssel in die Hand geben, in die Vergangenheit zurückzureisen. Jetzt ist es noch nicht so ganz so, dass man sagt, okay, das wird uns in 20 Jahren immer noch an die WM jetzt erinnern. Aber allmählich setzt sich ein Song durch, der ist schon einen Tick älter. Und zwar von mir, Julia und Lorenz Büffel.
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0: 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Und unser Nationalspieler Amiri hat jetzt auch mal seinen eigenen Kommentar und seine eigene tunesische Einschätzung dazu abgegeben.
2: Oh, der ist top, ich finde den super. Ich bin keiner, der sowas hört eigentlich, aber irgendwie passt es gerade. Und irgendwie weiß man auch immer, dass wenn eine Nation so ein Flow kommt, dass es immer auch irgendwie ein Lied gibt. Und ich glaube, Julian hat es auch schon am ersten Spiel gesagt, der Song passt ganz gut zu uns.
0: Damit hat er recht. Schauen wir mal, wie weit uns dieser Zug dann auch durchs Turnier fährt. Übermorgen ist dann das letzte Gruppenspiel gegen Ecuador, war übrigens auch 2006 so, da waren sie auch in unserer Gruppe, auch da hat Franz Beckenbauer damals gesagt, ikonischer Satz, hier gehört Ecuador, die schießen Ecuador, habe ich mir bis heute gemerkt. Genau, und dann schauen wir mal, wie weit uns dieser Song dann auch noch trägt.

Christopher Randy haben wir jetzt hier bei Energy, der Brite, dessen Herzschlag jetzt allmählich schon so ein bisschen höher schlägt, denn heute spielen ja seine Engländer gegen Ghana um 22 Uhr. Das erste Gruppenspiel haben sie gewonnen gegen Kroatien. Das heißt, wenn sie heute gewinnen, haben auch sie das Ticket sicher fürs 16-Finale. An das muss man sich auch erst nochmal gewöhnen. Good old days. Christopher Randy haben wir jetzt mit immer den besten neuen.

0: Immer die besten neuen Hits hat er hier bei Energy. Ich freue mich sehr, dass ihr mit dabei seid. Gleich hören wir One Republic, außerdem Michael Patrick Kelly und Olivia Dean wird gleich den Anfang machen mit So Easy to Fall in Love. Alle drei Songs in den nächsten 10 Minuten.
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0: immer die besten neuen Hits, hört euch hier bei Energy gleich mit Alex Warren für euch. Außerdem Bibi Rexha und Felix Jähn macht den Anfang.
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2: 23%, also fast jeder Vierte in einer Beziehung sagt, dass die nervigste Angewohnheit des Partners in einer ganz bestimmten Alltagssituation. Aber worum könnte es denn gehen, Dana?
3: Sachen liegen gelassen. Mhm. Hier der Teller, da die Zahnbürste nicht weggeräumt, da die Unterhose, da die hinten auf der Couch die Socken.
2: Okay.
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2: Ja, würde mich auch wahnsinnig machen, ist es aber leider nicht. Ich löse auf. Für die 23% stehen für Menschen, die es nervt, wenn ihr Partner ihren Fahrstil kritisieren. 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

Warren hören wir jetzt hier bei Energy, dem man einfach immer nur das Beste wünscht. Kommt ja aus einer wahnsinnig schwierigen Vergangenheit. Vater früh verstorben, Mutter drogenabhängig, ihn auf die Straße gesetzt. Dann aus dieser Miserie so viel Kraft zu schöpfen und so viel Kunst entstehen zu lassen, das ist einfach nur bemerkenswert. Jetzt auch wieder mit Passenger und immer den Besten.

um 21 Uhr an diesem Dienstag gleich mit wirklich herausragenden Nachrichten für alle, die kulturinteressiert sind. Ihr oder wir werden langsamer altern. Das hat jetzt eine neue Studie rausgefunden. Mehr dazu gleich. Vorher noch Dermot Kennedy mit immer den besten neuen Hits.

So, und jetzt gibt's fantastische Nachrichten. Anti-Aging für die Ohren, wenn man denn so will. Energy Sun bei euch an diesem Dienstagabend mit mir, Julian. Wir versuchen jeden Tag, jeden Abend gute Nachrichten für euch herauszusuchen. Und heute gibt es eine fantastische Studie, die zeigt, wer einmal pro Woche, nur einmal pro Woche, kulturelle Dinge unternimmt, der altert etwas langsamer. Und dazu gehört viel Kunst anschauen, Museumsgänge, aber auch einfach nur lesen, gutes Buch in die Hand nehmen oder Musik hören. Dahinter steckt, dass all diese Aktivitäten eben helfen, Stress abzubauen. Sie senken den Blutdruck und beugen Herzinfarkte vor. Vor allen Dingen, wenn man das Handy einfach nicht in die Hand nimmt. So. Und ich finde, also, das ist ja etwas, was man auch spürt. Also wenn ich eine Stunde lang nur lese und mich mittlerweile mit Selbstbetrug dazu zwingen muss, nicht aufs Handy zu schauen, weil ich das in einem Zimmer parke, dann fühlt man sich nach dieser Stunde Lesen ja so viel besser, als wenn man jetzt einfach nur sinnlos im Internet verschwindet und Doomscrolling betreibt. Insofern schön, dass es jetzt auch wissenschaftlich herausgearbeitet wurde, was man ja eh schon eigentlich immer im Gefühl hatte. Und ansonsten, Kultur macht uns als Menschen ja auch aus. Schöne neue Studie. Oh.

Moss Kenner haben wir jetzt hier bei Energy, der Brite, der alles auf eine Karte gesetzt hat und das schon wahnsinnig früh, hat mit 15 beschlossen, von der Schule zu gehen, um Musiker zu werden, hat dann mit seiner Gitarre bewaffnet in irgendwelchen Pubs gespielt, um nach seinem auch Vorbild Amy Winehouse es dann auf diese Art zu schaffen und zack, es ist alles gut ausgegangen für ihn. Rhythm Unknown, Moss Kenner, immer die besten neuen Hits.

0: Immer die besten neuen Hits hört ihr hier bei Energy. Gleich Tamper City für euch, außerdem Yücel und Milo macht den Anfang.
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0: wie jeden Abend um die Zeit, ist auch er jetzt wieder auf der Showtreppe, bereit, sie herunter zu tänzeln, um uns Frage und Antwort zu stehen. Mein lieber Kollege Armani.
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0: Mit einem lastiven Hüftschwung kommt er die Showtreppe runter, ist jetzt da und gibt die Antwort. Armani, auch heute die Frage bitte dabei. Elefanten sind die einzigen Säugetiere, die nicht springen können. Fakt oder Fake?
2: Also ich würde ja denken, es gibt noch andere Säugetiere, die nicht springen
0: so
2: können.
0: So denkst du.
2: So. Aber...
0: aber glaubst du, ein Elefant kann nicht springen?
2: Nein, ich glaube, ein Elefant kann nicht springen. Weil, überleg dir mal vom Gewicht her, das ist so, die Knie, die meine Knie machen mir Probleme, wenn ich springe. Ich glaube, ich sage, er kann nicht springen. Nein, Fake.
0: Und das sind auch die einzigen?
2: Ja, ja doch, wir bleiben dabei.
0: Okay.
2: Ja.
0: Elefanten sind die einzigen Säugetiere, die nicht springen können, ist tatsächlich ein Fakt. Wäre bei dem Gewicht auch nicht so gut, du hast gesagt. Dafür schaffen sie aber bis zu 25 km/h zu rennen. Und wie wir Menschen können sie auch auf dem Kopf stehen.
2: Was? Ich kann nicht auf dem Kopf stehen.
0: Aber theoretisch könnten wir das, auch okay. Elefanten. Ja. Oh, cool. Und alle anderen Säugetiere können eben springen.
2: Aber nicht auf dem Kopf stehen.
0: So, aber andererseits, Wale sind ja auch Säugetiere, aber die können ja über Wasser springen. Timmy jetzt aber nicht mehr. Ich habe auch heute gelesen, dass sich jetzt wieder ein neuer Wal in die Ostsee verirrt
2: hat. Ja, ich habe auch irgendwas davon gehört.
0: Hört mir auf, ey. Naja, Armani, auch wieder heute könntest du dein Talent beweisen, die richtigen Worte im richtigen Moment zu sagen und jetzt wieder hoch mit der Showtreppe.
2: Tschüss, Armani. Ich geh mal weg. Ja. Los!

0: besten neuen Hits hört ihr hier bei Energy. Gleich mit Tyler für euch. Außerdem Tiffany Harris und Alex Warren macht den Anfang mit Ordinary und immer den besten neuen Hits.
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Wir hören jetzt Tyler hier bei Energy. Eine unglaublich talentierte südafrikanische Sängerin. Hatte vor, ich sag mal, 3 Jahren so ihren großen Durchbruch mit Hit Water. Damals sagte man noch, ob das jetzt vielleicht so ein Social Media Phänomen ist und bleibt. Aber nein, seit den letzten 3 Jahren wirklich bewiesen, dass sie unglaublich talentiert ist. Jetzt auch wieder mit Is It Love, Tyler und immer den besten neuen Hits.

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1: Um 22 Uhr an diesem Dienstag, an dem Social Media gerade zwei Themen kennt. Natürlich die Fußball-Weltmeisterschaft, aber auch Festival-Reels, wie irgendwelche Trichter wieder für komische Dinge hergenommen werden. 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Wie das funktioniert, verrate ich euch alles gleich. Vorher jetzt noch Kygo mit immer den besten neuen Hits.

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Thinking Out Loud, der wunderbare Ed Sheeran hier bei Energy. Dienstagnacht haben wir es da ja auch bekannt geworden ist, weil er mit diesen Loop Pedals immer auf der Bühne gearbeitet hat. Genauso wie Malik Harris, zugegebenermaßen ein paar Jahre später als Ed Sheeran, aber trotzdem auch die beherrscht er wahnsinnig gut. Hören wir jetzt mit Lie to Me und immer den besten.

0: immer die besten neuen Hits hat er hier bei Energy Dienstagnacht. Was würdet ihr für euren Lieblingsstar Windeln tragen? Das ist jetzt ein zweifelhafter Trend, der sich gerade bei Konzerten einschleicht, weil man natürlich in der ersten Reihe stehen will. Aber das hat jetzt so krasse Züge angenommen, dass jetzt Stars wie Olivia Rodrigo zum Beispiel sagen, Freunde, bitte macht es nicht, weil man riecht das. So, die ganze Geschichte gleich. Und welche Bands das noch so ereilt, mit immer den besten neuen Hits.
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So, jetzt meine ernst gemeinte Frage. Würdet ihr für ein Konzert eine Windel anziehen? Als erwachsene Person. So, Energy ist an bei euch, Dienstagnacht. Olivia Rodrigo, großer Energy-Star, hat jetzt verraten, dass sich immer mehr Fans für sie Windeln anziehen. Und jetzt nicht als irgendwie, keine Ahnung, weirder Fetisch, also no King-Shaming, aber ihr wisst, was ich meine, sondern weil die eben unbedingt in der ersten Reihe stehen wollen und dafür super früh da sind. Die wollen nicht aufs Klo gehen, um ihren Platz zu verlieren. Und deshalb ziehen die sich eine Windel an. Und Olivia Rodrigo hat im Interview gesagt, Freunde, no offense, aber ich riech das. Das stinkt total, wenn ihr das macht. Macht das mal lieber nicht. Andererseits süß, ne, weil es wirklich im wörtlichsten Sinne Fans, also fanatische Menschen sind, die da alles dafür geben, unter anderem ihre Körperflüssigkeiten, um ihrem Star wahnsinnig nahe zu sein. Andererseits war das schon immer eine Welt, die war mir ziemlich verschlossen. Also ich weiß nicht, wie man so sehr einen Kult für eine andere Person aufbauen kann, damit man zu solchen Dingen greift. Oder auch die neuesten iPhones damals. Erinnert euch an diese ganzen Schlangen im Apple Store, wenn Release war. Bei den Jungs von BTS ist es übrigens ähnlich. Also absolute K-Pop-Legenden jetzt schon mit den fanatischsten Fans, die auch genau das machen. Ich weiß nicht, noch ein Lollapalooza-Festival, da sind Fans wirklich 2 Tage lang vor der Mainstage gestanden, um dann am letzten Tag BTS anzuschauen. Also unglaublich. Andererseits, keine Ahnung, wie das so ist. Vielleicht würde man es dann auch abfeiern. Ne? BTS hören wir jetzt mit Swim und immer den besten neuen Hits.

Es ist spät geworden hier bei Energy, Dienstagnacht so spät, dass ich raus bin für heute. Ich habe Feierabend. Schön, dass ihr mit dabei wart. Ihr hört mich, wenn ihr wollt. Morgen wieder ab 20 Uhr bin ich für euch da. Bis dahin, lasst da Energy durchlaufen. Ihr macht damit nichts falsch. Und ich verabschiede mich jetzt mit Looking for Something, Naked on Arden Scholz. Ciao, ich bin raus. Bis morgen.

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